0: beim VfL Bochum mit 1:0.
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1: Ich bin Tanja Wagner. Wegen des extrem Niedrigwassers können viele Frachtschiffe zurzeit weniger Ladung befördern als üblich. Darunter leiden die Lieferketten. Mit Nordrhein-Westfalen, Rheinland-Pfalz und dem Saarland haben jetzt die ersten Bundesländer das Sonn- und Feiertagsfahrverbot für bestimmte Lkw-Transporte aufgehoben.
2: Erst am Donnerstag hatten Vertreter von Wirtschaftsverbänden mit Bundesverkehrsminister Bilger über Sofortmaßnahmen beraten, um die Lieferketten auf wichtigen Wasserstraßen wie Rhein, Donau und Elbe aufrechtzuerhalten. Denn die anhaltende Dürre stellt viele Unternehmen aktuell vor immense Herausforderungen. Es kommt einfach nicht genug Nachschub an, weil die Frachtschiffe zu wenig Wasser unterm Kiel haben und nur einen Bruchteil der üblichen Ladung transportieren können. Durch die Lockerung des Fahrverbots sollen nun vorübergehend mehr Gütertransporte vom Wasserweg auf die Straßen verlegt werden können. Dirk Zeitler, Nachrichtenredaktion.
1: Die schwarz-rote Koalition diskutiert heftig darüber, ob zwingend eine Frau die Nachfolge von Bundespräsident Steinmeier antreten sollte. Einem Dreiviertel der Bürger ist das laut einer Umfrage im Auftrag von RTL und NTV aber egal. Gerade mal jeder Fünfte wünscht sich nach der Wahl am 30. Januar eine Frau und nur die wenigsten bestehen erneut auf einem Mann. Brot, Milch oder Gemüse könnten deutlich teurer werden. Dafür sollen Menschen mit wenig Einkommen Geld vom Staat bekommen. Genau das schlägt IFO-Präsident Fuß vor. Politiker von Union und SPD lehnen die Idee allerdings laut dem Tagesspiegel ab.
3: An der Supermarktkasse würde man den Vorschlag des IFO-Präsidenten ziemlich schnell merken. Auf Lebensmittel wären statt 7 künftig 19% Mehrwertsteuer fällig. Menschen mit wenig Einkommen sollen dafür 360 Euro im Jahr vom Staat bekommen. Der SPD reicht das nicht. Wer jede Woche für 100 Euro Lebensmittel kauft, zahlt nach ihrer Rechnung rund 600 Euro mehr im Jahr. Auch die Union sagt deshalb, erst den Einkauf verteuern und dann Geld zurückzahlen, das mache es weder für Familien noch für die Verwaltung einfacher. Zoe Tessovali, Redaktion.
1: Hertha BSC ist mit einem Sieg in die neue Saison in der zweiten Fußball-Bundesliga gestartet. Die Mannschaft von Trainer Leitl gewann das wegen eines Fanbanners unterbrochene Eröffnungsspiel beim VfL Bochum mit 1:0.
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1: Ich bin Tanja Wagner. Schon wieder sorgen Drohnen an einem sicherheitsrelevanten Ort für Aufsehen. Über einem Bundeswehrstützpunkt im nordrhein-westfälischen Mechernich sind zwei Drohnen gesichtet worden. Das bestätigte die Bundeswehr. Inzwischen ermittelt die Polizei.
2: Was die beiden Drohnen über dem Bundeswehrgelände gemacht haben und wer sie gesteuert hat, ist bislang unklar. Am Anfang haben Feldjäger den Vorfall untersucht, danach übernahm die Polizei. Besonders auffällig ist der Zeitpunkt. Erst vor wenigen Tagen wurde am Flughafen Leipzig-Halle eine Drohne mit Sprengstoff entdeckt. Dort ermittelt inzwischen die Bundesanwaltschaft. Innenminister Dobrindt spricht von einem hybriden Anschlag auf den Flughafen und schließt auch fremde Mächte als Drahtzieher nicht aus. Zoe Tassovali, Redaktion.
1: NRW, Rheinland-Pfalz und das Saarland setzen wegen des anhaltenden Niedrigwassers am Rhein das Sonn- und Feiertagsfahrverbot für bestimmte Lkw-Transporte vorübergehend außer Kraft. Damit könnten Güter, die aufgrund der niedrigen Pegelstände derzeit nicht oder nur eingeschränkt über die Wasserstraße transportiert werden, leichter auf der Straße befördert werden, teilten die Ministerien mit. Die Ausnahmeregelung gilt bereits an diesem Wochenende. In Österreich haben heftige Unwetter im Westen des Landes Straßen überflutet und Schlammlawinen ausgelöst. Laut der Tiroler Polizei trifft es auch Regionen, in denen gerade viele Urlauber unterwegs sind.
3: Im Zillertal sind 3 Muren abgegangen und haben Straßen blockiert. Und in Kitzbühel musste die Feuerwehr mit Wasserpumpen ausrücken. Dort waren innerhalb einer Stunde 30 mm Regen gefallen. Auch das Bundesland Salzburg war von schweren Unwettern betroffen. Mehrere Brücken wurden zerstört. Bei Bad Gastein mussten Wanderer wegen einer Mure von einer Berghütte ausgeflogen werden. Früher gab es dort noch einen Gletscher, der den Regen wie einen Schwamm aufsog. Doch mit dem Klimawandel ist das Eis mittlerweile geschmolzen. Aus Wien, Albert Otti.
1: Der Streit um die muslimischen Ganzkörperbadeanzüge spaltet Frankreich weiter. Das Verwaltungsgericht in Nizza hat ein in einem schicken Badeort verhängtes Strandverbot für Burkinis gekippt. Den Richtern zufolge beeinträchtigt das Verbot Grundfreiheiten in schwerwiegender Weise. In Frankreich wird auch schon seit vielen Jahren um ein Kopftuchverbot gestritten.
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1: Ich bin Tanja Wagner. Über einem Militärstützpunkt in Mechernich in Nordrhein-Westfalen sind zwei Drohnen gesichtet worden. Das habe die Sicherheitszentrale des Bundeswehrstandortes gemeldet, bestätigte eine Sprecherin des operativen Führungskommandos der Bundeswehr auf Anfrage. Feldjäger hätten den Vorfall untersucht, sagte die Sprecherin weiter. Der Fall sei an die Euskirchener Polizei übergeben worden. Angesichts des Niedrigwassers haben mehrere Bundesländer das Lkw-Fahrverbot an Sonn- und Feiertagen vorübergehend aufgehoben. Weil Binnenschiffe nicht voll beladen oder gar nicht fahren können, sollen wichtige Güter per Lkw an ihr Ziel kommen, und zwar möglichst schnell.
2: Die Ausnahme gilt nur für Transporte, die wegen der niedrigen Pegel nicht wie gewohnt über den Rhein laufen können. Denn dort wird der Platz für Fracht immer knapper. Schiffe können zwar noch fahren, müssen aber deutlich weniger laden. Und das treibt die Transportkosten nach oben. Besonders die Chemie- und Stahlindustrie braucht den Fluss für ihre Lieferungen. Sie warnt bereits davor, ihre Produktion kürzen zu müssen. Die zusätzlichen Lkw sollen helfen, Waren trotzdem ans Ziel zu bringen. Die Ausnahme gilt vorerst bis Ende September. Zoe Tassovali, Redaktion.
1: Überraschender Lichtblick für die deutsche Wirtschaft. Trotz Iran-Kriegs, Ölpreisschocks und US-Zöllen sind die deutschen Exporte im Juni auf einen Rekord gestiegen. Auch das verarbeitende Gewerbe habe sich weiter erholt. Vor allem in der Autoindustrie legte die Produktion zu.
3: Industrie, Bau- und Energieversorger stellten damit das dritte Mal in Folge mehr her als im Vormonat. Besonders erfreulich, nach den Einbrüchen in der Vergangenheit stieg die Produktion in der Autobranche im Juni deutlich, um 3,6%. Auch andere Bereiche im Fahrzeugbau legten zu, wie die Produktion von Flugzeugen, Schiffen, Zügen und Militärfahrzeugen. Ökonomen sehen die Talfahrt der Industrie damit beendet. Viel hängt aber auch davon ab, wie sich die geopolitische Lage und die Energiepreise entwickeln. Und auch das Niedrigwasser sorgt für Probleme. Katrin Müller, Nachrichtenredaktion.
1: Hertha BSC ist mit einem Sieg in die neue Saison in der zweiten Fußball-Bundesliga gestartet. Die Mannschaft von Trainer Stefan Leitl gewann das wegen eines Fanbanners unterbrochene Eröffnungsspiel beim VfL Bochum mit 1:0.
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1: Ich bin Katrin Müller. Wegen des extremen Niedrigwassers können viele Frachtschiffe zurzeit weniger Ladung befördern als üblich. Darunter leiden die Lieferketten. Mit Nordrhein-Westfalen, Rheinland-Pfalz, Niedersachsen und dem Saarland haben jetzt die ersten Bundesländer das Sonn- und Feiertagsfahrverbot für bestimmte Lkw-Transporte aufgehoben.
2: Erst am Donnerstag hatten Vertreter von Wirtschaftsverbänden mit Bundesverkehrsminister Bilger über Sofortmaßnahmen beraten, um die Lieferketten auf wichtigen Wasserstraßen wie Rhein, Donau und Elbe aufrechtzuerhalten. Denn die anhaltende Dürre stellt viele Unternehmen aktuell vor immense Herausforderungen. Es kommt einfach nicht genug Nachschub an, weil die Frachtschiffe zu wenig Wasser unterm Kiel haben und nur einen Bruchteil der üblichen Ladung transportieren können. Durch die Lockerung des Fahrverbots sollen nun vorübergehend mehr Gütertransporte vom Wasserweg auf die Straßen verlegt werden können. Dirk Zeitler, Nachrichtenredaktion.
1: Schon wieder sorgen Drohnen an einem sicherheitsrelevanten Ort für Aufsehen. Über einem Bundeswehrstützpunkt im nordrhein-westfälischen Mechernich sind zwei Drohnen gesichtet worden. Das bestätigte die Bundeswehr. Inzwischen ermittelt die Polizei.
3: Was die beiden Drohnen über dem Bundeswehrgelände gemacht haben und wer sie gesteuert hat, ist bislang unklar. Am Anfang haben Feldjäger den Vorfall untersucht, danach übernahm die Polizei. Besonders auffällig ist der Zeitpunkt. Erst vor wenigen Tagen wurde am Flughafen Leipzig-Halle eine Drohne mit Sprengstoff entdeckt. Dort ermittelt inzwischen die Bundesanwaltschaft. Innenminister Dobrindt spricht von einem hybriden Anschlag auf den Flughafen und schließt auch fremde Mächte als Drahtzieher nicht aus. Zoe Tassovali, Redaktion.
1: Spanien dreht den Spieß um. Das Land reagiert mit eigenen Grenzkontrollen auf Italiens Weigerung, die wegen der Ceuta-Migrationskrise eingeführten Kontrollen aufzuheben. Ab heute würden Reisende aus Italien zunächst bis zum 7. September stichprobenartig an Häfen und Flughäfen kontrolliert, zitieren mehrere Medien aus einem Dekret der Regierung in Madrid. Zum Fußball. Hertha BSC ist mit einem Sieg in die neue Saison in der zweiten Bundesliga gestartet. Die Mannschaft von Trainer Stefan Leitl gewann das Eröffnungsspiel beim VfL Bochum mit 1:0. Ein Fanbanner im Berliner Gästeblock sorgte für Aufsehen. Weil das Spruchband ein Fluchttor verdeckte, wurde das Spiel kurzzeitig unterbrochen.
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1: Ich bin Katrin Müller. Der Industrieverband BDI begrüßt die zeitweise Aufhebung von Lkw-Fahrverboten an Sonn- und Feiertagen wegen des aktuellen Niedrigwassers auf wichtigen Wasserstraßen. Die Verlagerung von Gütern auf Schiene und Straße könne die Lieferketten stabilisieren, sagte der Vizegeschäftsführer Holger Lösch der Rheinischen Post. Kritik kommt dagegen von der Umweltorganisation BUND. Jede zweite Frau ist in Deutschland trotz langjähriger Versicherung von niedrigen Renten betroffen. Das berichtet das Statistische Bundesamt. Bei den Männern gibt es bei der Rente vor allem regionale Unterschiede.
2: Viele kommen mit ihrer Rente nicht mal über die Armutsgrenze hinaus. Jeder vierte Mann, der mindestens 45 Jahre eingezahlt hat, der bekommt weniger als gut 1.400 Euro im Monat, vor allem im Osten. Und die Frauen, jede zweite, egal wo sie wohnt, hat eine Niedrigrente. Das bedeutet aber nicht automatisch Altersarmut, denn viele hätten Zusatzeinkommen, sagt die Regierung. Sie steht aber in der Kritik, weil sie die Rente mit 63 abschaffen will. Claudia Wächter, Nachrichtenredaktion.
1: Der ukrainische Präsident Selenskyj reist auf Einladung seines serbischen Amtskollegen zu einem offiziellen Besuch nach Belgrad. Serbien unterhält gute Beziehungen zu Russland und hat sich als eines von wenigen europäischen Ländern nicht den EU-Sanktionen gegen Moskau angeschlossen.
3: Selenskyj traf am Abend zu seinem ersten offiziellen Besuch in Belgrad ein. Er sprach von wichtigen Verhandlungen über den Ausbau der Wirtschaftsbeziehungen beider Länder. Die Gespräche sollen heute weitergehen, einfach sind die Beziehungen aber nicht. Der serbische Präsident Vučić hatte im Juli in Kiew beim Gipfel der südosteuropäischen Staaten erneut nicht die Abschlusserklärung unterzeichnet. Das Dokument sah neben der weiteren Unterstützung der Ukraine im russischen Angriffskrieg auch eine für Serbien schwierige Erhöhung des Drucks auf Moskau vor. Aus Moskau, Ulf Mauder.
1: Zum Fußball. Hertha BSC ist mit einem Sieg in die neue Saison in der zweiten Bundesliga gestartet. Die Mannschaft von Trainer Stefan Leitl gewann das Eröffnungsspiel beim VfL Bochum mit 1:0. Ein Fanbanner im Berliner Gästeblock sorgte für Aufsehen. Weil das Spruchband ein Fluchttor verdeckte, wurde das Spiel kurzzeitig unterbrochen.
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1: Leo und Jonas sind Brüder und machen gemeinsam Musik unter dem Namen Ottolin. Indie-Pop mit deutschen Texten.

0: Ortolin spielen heute Abend live im Rahmen der Sommernächte im Gartentheater Herrenhausen. Startet um 20 Uhr. Tickets kosten zwischen 12 und 24 Euro. Ein Highlight für Schnäppchenjäger und Liebhaber antiker Schätze ist der Altstadtflohmarkt am Hohen Ufer. Heute von 10 bis 18 Uhr, also reichlich Zeit, um zu stöbern. Von Trödel bis Raritäten ist alles dabei für diejenigen, die das Besondere suchen. Und ein stimmungsvoller Höhepunkt steht heute Abend beim Maschseefest an. Das traditionelle Fackelschwimmen, in Szene gesetzt vom Tauchclub Hannover und anderen Vereinen. Über 100 Taucher verwandeln die gut 2 Kilometer lange Strecke, unter anderem mit Fackeln, in ein toll anzusehendes, funkelndes Lichtermeer. Also spektakuläre Bilder. Garantiert, heute Abend ab 21.30 Uhr gestartet wird am Westufer. Was auch immer ihr macht, schönen Samstag, schönes Wochenende.
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0: Warren für euren Samstagmorgen. Es ist 8 Uhr.
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2: Ich bin Katrin Müller. Wegen des extremen Niedrigwassers können viele Frachtschiffe zurzeit weniger Ladung befördern als üblich. Darunter leiden die Lieferketten. Mit Nordrhein-Westfalen, Rheinland-Pfalz, Niedersachsen und dem Saarland haben jetzt die ersten Bundesländer das Sonn- und Feiertagsfahrverbot für bestimmte Lkw-Transporte aufgehoben.
3: Erst am Donnerstag hatten Vertreter von Wirtschaftsverbänden mit Bundesverkehrsminister Bilger über Sofortmaßnahmen beraten, um die Lieferketten auf wichtigen Wasserstraßen wie Rhein, Donau und Elbe aufrechtzuerhalten. Denn die anhaltende Dürre stellt viele Unternehmen aktuell vor immense Herausforderungen. Es kommt einfach nicht genug Nachschub an, weil die Frachtschiffe zu wenig Wasser unterm Kiel haben und nur einen Bruchteil der üblichen Ladung transportieren können. Durch die Lockerung des Fahrverbots sollen nun vorübergehend mehr Gütertransporte vom Wasserweg auf die Straßen verlegt werden können. Dirk Zeitler, Nachrichtenredaktion.
2: Schon wieder sorgen Drohnen an einem sicherheitsrelevanten Ort für Aufsehen. Über einem Bundeswehrstützpunkt im nordrhein-westfälischen Mechernich sind zwei Drohnen gesichtet worden. Das bestätigte die Bundeswehr. Inzwischen ermittelt die Polizei.
4: Was die beiden Drohnen über dem Bundeswehrgelände gemacht haben und wer sie gesteuert hat, ist bislang unklar. Am Anfang haben Feldjäger den Vorfall untersucht, danach übernahm die Polizei. Besonders auffällig ist der Zeitpunkt. Erst vor wenigen Tagen wurde am Flughafen Leipzig-Halle eine Drohne mit Sprengstoff entdeckt. Dort ermittelt inzwischen die Bundesanwaltschaft. Innenminister Dobrindt spricht von einem hybriden Anschlag auf den Flughafen und schließt auch fremde Mächte als Drahtzieher nicht aus. Zoe Tassovali, Redaktion.
2: Spanien dreht den Spieß um. Das Land reagiert mit eigenen Grenzkontrollen auf Italiens Weigerung, die wegen der Ceuta-Migrationskrise eingeführten Kontrollen aufzuheben. Ab heute würden Reisende aus Italien zunächst bis zum 7. September stichprobenartig an Häfen und Flughäfen kontrolliert, zitieren mehrere Medien aus einem Dekret der Regierung in Madrid. Zum Fußball. Hertha BSC ist mit einem Sieg in die neue Saison in der zweiten Bundesliga gestartet. Die Mannschaft von Trainer Stefan Leitl gewann das Eröffnungsspiel beim VfL Bochum mit 1:0. Ein Fanbanner im Berliner Gästeblock sorgte für Aufsehen. Weil das Spruchband ein Fluchttor verdeckte, wurde das Spiel kurzzeitig unterbrochen.
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0: Das ist heute Morgen angenehm kühl und sonnig mit 15 Grad in Linden Süd, in Seelhorst und in Isernhagen NB. Wir steigern uns aber noch 10 Grad heute. 25 Grad sind die Höchstwerte und am Nachmittag können noch ein paar Wolken hinzukommen. Es bleibt heute aber trocken. Auch morgen der Sonntag dann sehr sommerlich mit viel Sonnenschein. 13 Sonnenstunden sind gemeldet und es wird noch mal deutlich heißer morgen, bis zu 32 Grad. Sind drin.
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0: Heute gibt es ja den zweiten Teil der Turbobaustelle auf der A2 zwischen dem Dreieck Hannover West und der Anschlussstelle Bodfeld. Da ist die Straße gesperrt, eine Umleitung ist aber für euch eingerichtet. Dann schauen wir auf die A2 Richtung Hannover zwischen Lauenau und Bad Nenndorf. Da läuft aktuell eine Unfallaufnahme auf dem Standstreifen. A2 Richtung Hannover am Kreuz Hannover Ost an der Überleitung zur A7 Richtung Hamburg ist aktuell die Überleitung gesperrt. Und noch die A7 Richtung Hamburg. Kreuz Hannover Ost an der Überleitung zur A2 Richtung Hannover. Auch da ist die Überleitung aktuell dicht. Da wo es geht, gute Fahrt und denkt dran, Hannover fährt fair.
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0: Mit Marie Müller, ich wünsche euch einen sommerlichen Samstag und ein schönes letztes Wochenende auf dem Maschseefest. Wir feiern jetzt nochmal so richtig und was genau heute los ist, das erfahrt ihr natürlich gleich hier bei uns auf der 100,0. Vorher habe ich noch The Bowser für euch mit Magnetic und Lionel Richie mit Dancing on the Ceiling.

0: Das ist doch schon mal die richtige Stimmung von The Bowser für das letzte Sommerpartyfest-Wochenende auf dem Maschseefest. Was ihr da heute nicht verpassen dürft, weiß Till Ulich.
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2: Vorletzter Tag auf dem Maschseefest 2026 und da heißt's unter anderem E-Turner-T. Die Tina Turner Coverband ist zu Gast an der Löwenbastion, das Ganze zwischen 19 und 22 Uhr. Es werden die größten Hits von Tina Turner präsentiert, pure Power und eine Show voller Energie wird versprochen. Mind to Mode heißt's von 20 Uhr an der Maschseequelle. Da gibt's Mucke, die unter anderem von den Simple Minds, von U2 und Depeche Mode im Original entstanden ist. Mind to Mode, die Coverband an der Maschseequelle. Und dann haben wir was ganz Besonderes am sozusagen vorletzten Abend von 21 bis 23.30 Uhr, nämlich auf dem Maschsee und zwar am Ostufer. Da wird Fackelschwimmen zu sehen sein. Über 100 Taucher werden den Maschsee mit Fackeln in ein funkelndes Lichtermeer verwandeln. Das sollte man definitiv gesehen haben.
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0: Um kurz vor 8:30 und gleich feiern wir gemeinsam 50 Jahre BAP. Die Kultband aus Köln feiert großes Jubiläum in diesem Jahr. Wie gesagt, 50 Jahre Bandgeschichte werden da schon gezählt und damit gehen sie natürlich auf Tour. BAP sind also in diesem Jahr auf der Zielgeraden, so heißt nämlich ihre Tour. Und mit der kommen sie auch zu uns nach Hannover. Am 16. Dezember ist es soweit, dann kommen BAP in die Swiss Life Hall. Bis zum Dezember ist es aber noch verdammt lang hin. Deswegen gleich lieber verdammt lang her, unser Radio Hannover Classic Hit.
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0: Schönen guten Morgen, es ist 8:30.
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0: Heute Morgen haben wir da 17 Grad in Kleefeld in der Nordstadt, aber auch bei euch in Hemming-Westerfeld. Dazu gibt es auch strahlenden Sonnenschein bei uns, also ein richtig schöner Morgen, der eben dann auch übergeht in einen schönen Sommertag mit angenehmen 25 Grad, die wir heute bekommen. Es bleibt auch sonnig. Erst am Nachmittag ziehen dann wieder mehr Wolken auf, es soll aber trocken bleiben. Wer es noch etwas heißer mag, der kann sich dann morgen auf den Sonntag freuen. Da sind bis zu 32 Grad drin. Und auch sonst gibt es wieder viel Sonne. 13 Sonnenstunden sind gemeldet. Am Nachmittag zieht dann etwas Wind auf.
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0: Der zweite Teil der Turbobaustelle auf der A2 läuft ja gerade zwischen dem Dreieck Hannover West und der Anschlussstelle Bodfeld. Da ist aber eine Umleitung für euch eingerichtet. Geht aber mal davon aus, dass es dann auch auf der Umleitung sehr voll werden kann heute. Dann A2 Richtung Dortmund zwischen Wunsdorf-Lute und Wunsdorf-Kohlenfeld. Da liegen Reifenteile auf der Straße. A2 Richtung Hannover zwischen Lauenau und Bad Nenndorf. Eine Unfallaufnahme und die läuft aktuell auf dem Standstreifen. Und A7 Richtung Hamburg am Kreuz Hannover Ost an der Überleitung zur A2 Richtung Hannover. Ist die Anschlussstelle bzw. die Überleitung nicht mehr gesperrt. Also gute Nachrichten für euch. Ich wiederhole es nochmal. Alles offen auf der A7 Richtung Hamburg. Die Überleitung ist wieder offen. Na, das ist doch schon mal sehr gut. Also, wenn ihr gerade unterwegs seid, dann gute und sichere Fahrt durch die Region Hannover. Sonst einen ganz entspannten Samstagmorgen. Vielleicht ja mit der Familie. Oder wenn ihr auch Glück habt, ist jetzt ein bisschen gemein. Aber vielleicht seid ihr auch gerade ganz alleine, könnt entspannen mit eurem Kaffee in der Hand und einfach mal die Ruhe genießen. Ach.

0: könnt ihr euch noch an die Zeit zurückerinnern, als ihr endlich euer Abschlusszeugnis in der Hand hattet, als die Schulzeit hinter euch lag und ja, die Zukunft also quasi vor euch mit der Ausbildung, mit dem Studium oder mit dem, was ihr sonst so machen wolltet. Ein paar Menschen hier bei uns in Niedersachsen ist genau diese Erinnerung an den Abschluss aktuell ganz schön verhagelt worden. Es steht sogar die Frage im Raum, ob die Schule vielleicht sogar die ein oder andere Zukunft verbaut hat. Hier ist Radio Hannover am Samstagmorgen. Ja, konkret geht es um eine Schule in Vechta, denn dort haben mehr als 100 Schülerinnen und Schüler ein zu schlechtes Zeugnis bekommen und das seit 2020. Also diese Fehler gibt es schon seit 6 Jahren. Manche hatten deswegen ihren erweiterten Realschulabschluss nicht in der Tasche oder andere haben sogar gar keinen Abschluss bekommen. Darüber hat Kultusministerin Julia Willi-Hamburg gestern informiert, auch über den Instagram-Kanal des Ministeriums.
1: Dieser Vorfall tut mir unglaublich leid und sowas darf einfach nicht passieren. Deswegen war es uns total wichtig, in den letzten Wochen jedes Zeugnis an dieser Schule im Vier-Augen-Prinzip händisch zu überprüfen und zu gucken, welche Fehler dort passiert sind.
0: Ja, laut der Ministerin hatten die Lehrer der Schule in Vechta die Ausgleichsregelung falsch angewendet. Sie ermöglicht es eigentlich den Schülerinnen und Schülern, die Noten in Fächern, die zu schlecht sind für den Abschluss, durch andere Fachnoten auszugleichen. Jetzt ist für die Betroffenen eine Ansprechstelle eingerichtet worden. Außerdem soll in ganz Niedersachsen geprüft werden, ob es ähnliche Fehler gegeben hat. Auf jeden Fall eine ziemlich miese Sache für die Betroffenen. Und falls es weitere Entwicklungen gibt, hört ihr es natürlich hier bei uns auf der 100,0.

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0: kurz vor neun, hier ist Radio Hannover. Vielleicht habt ihr euch ja gerade ins Auto geschwungen mit eurer Lieblingsperson oder eurem vierbeinigen Begleiter und wollt einfach mal raus. Heute Morgen die kalte Morgenluft genießen in der Natur. Das ist ein richtig guter Plan und damit auch der Weg dahin richtig gut wird, habe ich was Neues für euch rausgesucht. Kygo, Khalid und Griffin mit Save My Love gibt's gleich hier auf der 100,0.
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0: Es ist 9 Uhr.
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2: Ich bin Katrin Müller. Der Industrieverband BDI begrüßt die zeitweise Aufhebung von Lkw-Fahrverboten an Sonn- und Feiertagen wegen des aktuellen Niedrigwassers auf wichtigen Wasserstraßen. Die Verlagerung von Gütern auf Schiene und Straße könne die Lieferketten stabilisieren, sagte der Vize-Geschäftsführer Holger Lösch der Rheinischen Post. Kritik kommt dagegen von der Umweltorganisation BUND. Der ChatGPT-Entwickler OpenAI stoppt vorerst sein neues KI-Modell Astra. Grund sind eigenmächtige Hacker-Attacken durch künstliche Intelligenz. OpenAI will seine künftigen Modelle härter kontrollieren.
3: Es erinnert an einen Science-Fiction-Film. Entwickler haben immer mehr Probleme, künstliche Intelligenz unter Kontrolle zu halten, weil die sich eigenständig macht. Passiert ist das zuletzt bei mehreren Tests, in der Programme aus ihrem Testumfeld ausgebrochen sind und sich in die Websites von Unternehmen gehackt haben. Schaden haben sie dort zwar nicht angerichtet, aber der Tech-Riese OpenAI will seine Software jetzt dennoch stärker überwachen und abschirmen. Vermutlich auch, weil sonst strengere Regeln der Politik drohen. Zuletzt hatten über 1000 KI Forscher davor gewarnt, dass das Entwicklungstempo unkontrollierbar zu werden drohe. Thomas Bremser, Nachrichtenredaktion.
2: Jede zweite Frau ist in Deutschland trotz langjähriger Versicherung von niedrigen Renten betroffen. Das berichtet das Statistische Bundesamt. Bei den Männern gibt es bei der Rente vor allem regionale Unterschiede.
4: Viele kommen mit ihrer Rente nicht mal über die Armutsgrenze hinaus. Jeder vierte Mann, der mindestens 45 Jahre eingezahlt hat, der bekommt weniger als gut 1.400 Euro im Monat, vor allem im Osten. Und die Frauen, jede zweite, egal wo sie wohnt, hat eine Niedrigrente. Das bedeutet aber nicht automatisch Altersarmut, denn viele hätten Zusatzeinkommen, sagt die Regierung. Sie steht aber in der Kritik, weil sie die Rente mit 63 abschaffen will. Claudia Wächter, Nachrichtenredaktion.
2: Zum Fußball. Hertha BSC ist mit einem Sieg in die neue Saison in der zweiten Bundesliga gestartet. Die Mannschaft von Trainer Stefan Leitl gewann das Eröffnungsspiel beim VfL Bochum mit 1:0. Ein Fanbanner im Berliner Gästeblock sorgte für Aufsehen. Weil das Spruchband ein Fluchttor verdeckte, wurde das Spiel kurzzeitig unterbrochen.
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5: Startet heute Morgen sonnig bei 18 Grad in Kirchrode, in Limmer und in Lohnde. Das wird generell auch ein freundlicher Sommertag bleiben mit bis zu 25 Grad. Ja gut, am Nachmittag, da sind ein paar Wolken unterwegs, die sind aber wirklich ungefährlich. Ihr könnt also ins Freibad gehen, an den See oder euch einfach schön in den Garten legen. Morgen am Sonntag dann auch nochmal heiße Temperaturen dazu. 32 Grad sind da die Höchstwerte, auch dazu strahlender Sonnenschein und am Nachmittag ein paar Wolken und leichter Wind.
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5: Dieses Wochenende ist nochmal Turbobaustelle angesagt auf der A2 zwischen dem Dreieck Hannover West und der Anschlussstelle Bodfeld. Eine Umleitung ist für euch aber eingerichtet, die könnte allerdings voll werden. Dann A2 Richtung Hannover zwischen Lauenau und Bad Nenndorf, da läuft eine Unfallaufnahme auf dem Standstreifen. Und A7 Richtung Hamburg. Die ist wieder offen. Warum? Warum steht das immer noch auf meiner Liste? Naja, egal. Also A7, nichts gemeldet, da kommt ihr wieder durch. Habt generell eine gute und sichere Fahrt durch die Region Hannover.
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5: Ach, das wird nochmal richtig schön heute, dieses Sommerwochenende. Die einen freuen

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0: Eure Stimme der Stadt wünscht einen schönen guten Morgen. Hier ist Radio Hannover gleich mit einer sehr spannenden Mischung. Und zwar Retro-Disco mit absoluten Sommer-Vibes, Soul und Groove, der ganz klassisch rüberkommt, aber eben brandneu ist. Und zwar von einem Musikerkollektiv aus London. Jungle gibt's gleich mit Carry On nach Till Ulich.
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2: Klar, Hannover 96 startet morgen in die neue Saison in der zweiten Fußball-Bundesliga mit dem Spiel bei Energie Cottbus. Aber auch sonst ist sportlich einiges los. Bleiben wir gleich hier beim Fußball und der zweiten Mannschaft von 96. Die hat nämlich gewonnen und zwar in der Regionalliga Nord. Auch ihr zweites Saisonspiel. Es stand am gestrigen Abend das Derby auf dem Programm. Am Ende gewann 96-2 das Team von Trainer Lars Balemann gegen den HSC Hannover das Stadtduell mit 2:0. 96 damit mit Traumstart 6 Punkte, 5:0 Tore der HSC nach dem Unentschieden im ersten Spiel mit der ersten Niederlage. Dann gehen wir vom Fuß zum Handball. Unsere Recken der TSV Hannover-Burgdorf befinden sich ja gerade in der Vorbereitung auf die in zwei Wochen beginnende neue Bundesliga-Saison und spielen da traditionell den Heide-Cup in Schneverdingen. Gut besetztes internationales Turnier. Gestern erstes Spiel und erster Sieg gegen Mors T. Handball aus Dänemark gab es am Ende ein 35:31. August Petersen mit 9 Treffern. Bester Werfer. Heute geht's für die TSV Hannover-Burgdorf. Dann mit dem zweiten Spiel weiter und zwar gegen Aix-en-Provence aus Frankreich. Gewinnt man auch diese Partie, steigt morgen das Finale. Und dann haben wir noch den ersten Backyard Ultra in Hannover. Das ist eine Laufveranstaltung der Hannover Runners und die findet gleich ab 10 Uhr in den Herrenhäuser Gärten statt. Start und Ziel ist auf dem Vereinsgelände des SV Odin. Wie funktioniert dieses Rennen? Es gibt ab 10 Uhr in jeder Stunde einen Lauf über 6,7 Kilometer und gelaufen wird quer durch den Georgengarten und zwar so lange, bis nur noch eine Person übrig ist. Und es hat der ein oder andere Läufer schon angekündigt, 40 Runden durchhalten zu wollen. Schauen wir mal, was das für eine Veranstaltung wird.
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0: Also meine Einkaufsliste für heute steht ja schon. Eis wird noch gekauft, Leckeres für den Grill und eine große Packung Eiswürfel kann man für dieses Wochenende mit 25 Grad heute und 32 Grad morgen definitiv gut gebrauchen. Vielleicht seid ihr auch gerade unterwegs zum Supermarkt und wollt noch ein paar Besorgungen machen. Schön, dass wir dabei sein dürfen. Hier ist Radio Hannover um kurz vor 9:30 und gleich mit Christopher Cross und Ride Like the Wind.
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0: Es ist 9:30.
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0: Bestes Wetter eigentlich für ein schönes Frühstück oder einen schönen Brunch draußen auf der Terrasse. Denn jetzt gibt es 18 Grad bei euch in Wülfel in der Oststadt und in Alexe, dazu strahlenden Sonnenschein. Und das hält sich heute auch so. Am Nachmittag ziehen ein paar Wolken auf, die sind aber ganz ungefährlich. Und dazu gibt es heute Höchstwerte von 25 Grad. Wer es noch etwas heißer mag, der kann sich auf den Sonntag freuen mit bis zu 32 Grad. Der wird ganz ähnlich. Also auch da viel Sonne. Am Nachmittag ein paar Wolken und leichter Wind.
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0: Achtung, sehr wichtige Nachricht für die A2 zwischen Hemeler Wald und dem Kreuz Hannover Buchholz. Da ist ein Falschfahrer unterwegs. Bitte nicht überholen, es kann euch ein Auto entgegenkommen. Ich wiederhole das nochmal. Falschfahrer aktuell auf der A2 zwischen Hemeler Wald und dem Kreuz Hannover Buchholz. Dann A2 Richtung Hannover zwischen Lauenau und Bad Nenndorf. Da läuft aktuell eine Unfallaufnahme auf dem Standstreifen. Und es gibt ja immer noch die Turbobaustelle heute auf der A2 zwischen dem Dreieck Hannover West und der Anschlussstelle Bodfeld. Da ist eine Umleitung für euch eingerichtet. Da wo es geht, gute Fahrt und kommt gut und sicher an euer Ziel.

Achtung Autofahrer, hier ist Radio Hannover, der Verkehrsservice mit einer neuen Meldung für die B6 und zwar bei Neustadt am Rübenberge, Bremer Straße bis Hannoversche Straße. Da liegen zwischen dem Ortseingang Neustadt am Rübenberge und Neustadt Otternhagen aktuell Gegenstände auf der Straße. Und nochmal Vorsicht bitte auf der A2 zwischen Himmelerwald und dem Kreuz Hannover-Buchholz, da ist immer noch ein Falschfahrer unterwegs.

0: Viertel vor zehn, hier ist Radio Nova an diesem wunderschönen Sommersamstag. Vielleicht geht ihr heute noch raus in die Stadt zum Shoppen für den Schulanfang. Ja, nächste Woche geht's ja wieder los, da sind die Sommerferien vorbei. Aber heute könnt ihr es eben noch mal genießen und vielleicht, wie gesagt, ein paar Sachen in der Innenstadt besorgen. Ja, und sonst könnt ihr euch natürlich auch freuen auf ein tolles Abendprogramm. Was heute bei uns so los ist, das weiß Ansgar Borgmann.
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2: Leo und Jonas sind Brüder und machen gemeinsam Musik unter dem Namen Ottolin. Indie-Pop mit deutschen Texten.
3: Kann

0: Tulin spielen heute Abend live im Rahmen der Sommernächte im Gartentheater Herrenhausen. Startet um 20 Uhr. Tickets kosten zwischen 12 und 24 Euro. Ein Highlight für Schnäppchenjäger und Liebhaber antiker Schätze ist der Altstadtflohmarkt am Hohen Ufer. Heute von 10 bis 18 Uhr, also reichlich Zeit, um zu stöbern. Von Trödel bis Raritäten ist alles dabei für diejenigen, die das Besondere suchen. Und ein stimmungsvoller Höhepunkt steht heute Abend beim Maschseefest an. Das traditionelle Fackelschwimmen, in Szene gesetzt vom Tauchclub Hannover und anderen Vereinen. Über 100 Taucher verwandeln die gut 2 Kilometer lange Strecke, unter anderem mit Fackeln, in ein toll anzusehendes, funkelndes Lichtermeer. Also spektakuläre Bilder. Garantiert, heute Abend ab 21.30 Uhr gestartet wird am Westufer. Was auch immer ihr macht, schönen Samstag, schönes Wochenende.
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0: Euer treuer Wochenendbegleiter hier auf der 100,0. Auch mit allen Infos rund um die Straßen. Da gibt's jetzt gute Nachrichten für die A2. Es ist kein Falschfahrer mehr unterwegs. Da könnt ihr also wieder beruhigt unterwegs sein zwischen Hemelerwald und dem Kreuz Hannover Buchholz. Gute Fahrt euch generell, egal wohin ihr gerade unterwegs seid. Und auf eurer Fahrt genießt ihr auf jeden Fall jetzt ganz neue Musik.
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0: Schönen guten Morgen, hier ist eure 100,0 Radio Hannover um kurz vor 10. Ja, der Streit zwischen den beiden EU-Ländern Spanien und Italien spitzt sich weiter zu. Spanien will ab heute strengere Einreisekontrollen an Häfen und Flughäfen einführen. Weitere Infos dazu gleich bei uns in den Nachrichten nach Jonah Wack.
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0: Unglaublich coole Nummer, 16 Jahre schon her. Jonah Wark von Gypsy and the Cats hier auf der 100,0 um kurz nach 10.
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2: Ich bin Katrin Müller. Unionsfraktionschef Thorsten Frei beharrt auf Abschaffung der abschlagsfreien Frührente nach 45 Beitragsjahren, sieht aber auch die Notwendigkeit einer sozialen Abfederung. Eine Härtefallregelung bei der Abschaffung der Rente mit 63 sei in jedem Fall angezeigt, sagte Frei der Funke Mediengruppe. Und auch über eine Übergangsregelung werde man reden, so Frei. Beides ist im Rentenkonzept der Expertenkommission bereits vorgesehen. Nordrhein-Westfalen, Rheinland-Pfalz, Niedersachsen und das Saarland haben das Sonn- und Feiertagsfahrverbot für bestimmte Lkw-Transporter aufgehoben. Grund ist das Niedrigwasser in deutschen Flüssen. Der Industrieverband BDI begrüßt die Maßnahme. Kritik kommt von der Umweltschutzorganisation BUND.
3: Niedrige Flusspegel seien ein Symptom der Klimakrise. Mit mehr Lkw auf Autobahnen lasse sich das Problem nicht lösen. Das sagte BUND-Chef Band der Rheinischen Post. Die Wirtschaft ist dagegen erleichtert, denn durch die niedrigen Flusspegel können Schiffe teilweise nur mit einem Bruchteil der üblichen Ladung fahren. Durch das gelockerte Fahrverbot können in den nächsten Wochen mehr Güter auf den Straßen transportiert werden. Es gilt nur für Fahrten, die mit dem Niedrigwasser zu tun haben und nicht für Schwertransporte. Wenn Laster durch andere Bundesländer fahren müssen, brauchen Sie eine Sondergenehmigung. Thomas Bremser, Nachrichtenredaktion.
2: Der ukrainische Präsident Selenskyj besucht aktuell Serbien. Das Land hat enge Beziehungen zu Russland und gehört zu den wenigen europäischen Staaten, die sich den EU-Sanktionen gegen Moskau nicht angeschlossen haben.
4: Selenskyj traf am Abend zu seinem ersten offiziellen Besuch in Belgrad ein. Er sprach von wichtigen Verhandlungen über den Ausbau der Wirtschaftsbeziehungen beider Länder. Einfach sind die Beziehungen aber nicht. Der serbische Präsident Vučić hatte im Juli in Kiew beim Gipfel der südosteuropäischen Staaten erneut nicht die Abschlusserklärung unterzeichnet. Das Dokument sah neben der weiteren Unterstützung der Ukraine im russischen Angriffskrieg auch eine für Serbien schwierige Erhöhung des Drucks auf Moskau vor. Aus Moskau, Ulf Mauder.
2: Kinder- und Jugendärzte sehen beim Schutz vor sozialen Medien ein Versagen der Eltern. Die Probleme würden sich immer weiter verschärfen, sagte der Sprecher des Berufsverbands Jakob Maske der Neuen Osnabrücker Zeitung. Es sei längst erwiesen, dass Social Media vor allem junge Menschen krank und dumm mache. Der Verband ist deshalb auch für ein Social Media Verbot für unter 14-Jährige.
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5: Gerade geöffnet hat der Altstadt-Flohmarkt hier bei uns in Hannover am Hohen Ufer bei 20 Grad. Die messen wir da aktuell. Die 20 Grad gibt es aber auch in Stöcken und in der Wedemark. Und 5 Grad mehr sind heute noch drin, denn 25 Grad sind die Höchstwerte. Dazu wird es ein sehr sonniger Samstag. Erst am Nachmittag ziehen ein paar mehr Wolken auf. Es bleibt aber trocken. Das gilt generell fürs ganze Wochenende. Morgen am Sonntag gibt es dazu auch noch mal ein paar Temperaturen obendrauf. Nee, ein paar Grad obendrauf. 32 Grad sind die Höchstwerte. Dazu gibt es strahlenden Sonnenschein. Und auch da erst wieder ab dem Nachmittag ein paar Wolken und Wind.
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5: Vorsicht auf der A2 Richtung Hannover zwischen Lauenau und Bad Nenndorf. Da läuft eine Unfallaufnahme auf dem Standstreifen. Und B6, der Westschnellweg zwischen der Limmerstraße und der Försterstraße. Da steht ein defektes Auto auf der Fahrbahn. Außerdem gibt es ja immer noch die Turbobaustelle aktuell auf der A2 zwischen dem Dreieck Hannover West und der Anschlussstelle Bodfeld. Da ist aber eine Umleitung für euch eingerichtet. Da wo es geht, gute Fahrt und denkt dran, Hannover fährt fair.
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5: Und das natürlich mit einfach guter Musik. Ich bin Marie Müller, wünsche euch ein schönes Wochenende jetzt mit Alex Warren und Fever Dream.

0: Sie werden beleidigt, sie werden angeschrien oder sie werden angegriffen. Und das, obwohl sie uns eigentlich mit allen Mitteln helfen wollen. Menschen, die in der Notaufnahme arbeiten, die sind ja teilweise sogar Gewalt ausgesetzt. Im Henrietten- und Friederikenstift gibt es daher nun extra Schutzräume für die Mitarbeitenden, sogenannte Panic Rooms. Wie sieht das aber in der Praxis aus? Das wollte unser Radio Hannover-Kollege Ansgar Borgmann wissen, und zwar von Sven Wolf. Er ist Chefarzt und leitet die Diakovere Notaufnahme.
1: Panic Rooms, also übersetzt Panikräume, das klingt nach Hollywood, das klingt nach dicken Türen, nach elektronischer Überwachung.
2: Genau, das klingt erstmal sehr spannend. De facto ist so ein Panic Room einfach ein Raum, wo man die Tür hinter sich zuziehen kann, wo halt keine Klinke ist.
1: Ja.
2: Und wo man die wenigen Minuten, bis die Polizei da ist, also die sind mal sehr schnell da quasi einfach überbrückt. Der Raum ist jetzt nicht gepanzert oder gut, da ist ein kleines Guckloch drin, dass man gucken kann, wer steht vor der Tür. Aber wir hoffen, den Raum eigentlich nie nutzen zu müssen.
1: Ist also bislang auch noch nicht genutzt worden, in der Form?
2: Soweit ich weiß, bislang nicht, nein.
1: Was macht das mit Ihnen? Was macht das vor allen Dingen auch mit jüngeren Kolleginnen und Kollegen, wenn Sie diese Auseinandersetzung haben mit Patienten, mit Angehörigen?
2: Gerade die Jüngeren, die bei uns sind, die arbeiten ja nicht des Geldes wegen, sondern aus einem gewissen Idealismus heraus. Und da kann das durchaus schon vorkommen, oder es ist vorgekommen, dass nach solchen Ereignissen die Mitarbeiterinnen auch gekündigt haben. Also, und dem wollen wir halt, das war auch der Grund eigentlich, warum wir diese ganzen Aktionen jetzt, warum die Geschäftsführung die Aktion in Gang gesetzt hat, um die Mitarbeiter zu schützen. Das war eigentlich der primäre Fokus.
1: Ein Krankenhaus in Dortmund im Ruhrgebiet ist sogar noch einen Schritt weiter gegangen. Das testete Bodycams, also ähnlich die der Polizei. Soweit wollten Sie in den Diakovere-Kliniken ganz bewusst nicht gehen. Warum nicht?
2: Bodycams haben wir diskutiert, haben auch die Mitarbeiter befragt. Haben noch nicht so viele Befürworter. Also was wir gemacht haben, ist, wir haben Videoüberwachung der ganzen Flurbereiche, der Eintrittsbereiche. Das schafft schon eine gewisse Sicherheit und einen gewissen Vorsprung, sagen wir so, um Gefahren zu erkennen.
0: Denn das wird immer wichtiger im Arbeitsalltag in Notaufnahmen. Sven Wolf war das, Chefarzt der Notaufnahmen der Diakovere, im Gespräch mit Ansgar Borgmann.
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ihr genießt euer Wochenende und wir behalten für euch die Straßen im Blick. Hier ist Radio Nova, der Verkehrsservice, mit einer sehr wichtigen Nachricht für die A7 Richtung Hamburg. Denn zwischen Altwarmbüchen und Großburgwedel sind Menschen auf der Straße unterwegs. Ich wiederhole es nochmal, Menschen auf der A7 Richtung Hamburg.

0: Radio Hannover um kurz vor 10:30. Beste Zeit für ein bisschen Kultrock aus den 70ern, denn gleich gibt's Kiss mit I Was Made for Loving You.
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0: Ich hoffe, ihr habt euch beim Luftgitarrespielen nicht zu sehr ins Schwitzen gebracht. Hier ist Radio Hannover um 10:30.
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0: Bestes Wetter heute und morgen für das letzte Wochenende beim Maschseefest. Heute wird es warm und morgen dann nochmal sommerlich heiß. Aber schauen wir erstmal auf die aktuellen Temperaturen. Es gibt 20 Grad in Finnhorst, in Davenstedt und in Grasdorf. Dazu strahlenden Sonnenschein und wenn überhaupt heute nur leichte Wolken bei 25 Grad. Das gleiche gilt für morgen für den Sonntag. Auch da geht es sehr sonnig los. Erst am Nachmittag sollen ein paar Wolken aufziehen und leichter Wind wehen. Dazu gibt es aber auch heiße Temperaturen von bis zu 32 Grad.
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0: Vorsicht auf der A2 Richtung Hannover zwischen Lauenau und Bad Nenndorf. Da läuft aktuell eine Unfallaufnahme auf dem Standstreifen. Dann A2 Richtung Hannover zwischen Lauenau und Bad Nenndorf. Reifenteile nochmal auf der Fahrbahn. Und A7 Richtung Hamburg zwischen Altwarnbüchen und Großburgwedel. Aktuell Menschen auf der Straße unterwegs. Ich wiederhole es nochmal. Personen sind unterwegs auf der A7 Richtung Hamburg zwischen Altwarnbüchen und Großburgwedel. Wenn ihr gerade unterwegs seid, wünsche ich euch natürlich eine gute und vor allem sichere Fahrt. Und auch sonst, wenn ihr gerade zu Hause sitzt und es euch gemütlich macht, ein wunderschönes Wochenende. Hier bei uns mit ganz entspannter und einfach guter Musik von Chris Rea. Josephine ist für euch am Start und ich bin auch am Start. Hier ist Marie Müller. Moin.

klein, schwarz-weiß gestreift, kann ganz schön nerven und ist eben auch nicht ungefährlich. Hier bei uns in Hannover ist erstmals eine Brutstätte der asiatischen Tigermücke entdeckt worden. Gefunden wurde sie in einer Regentonne in Dören. Und damit gibt es eben auch zum ersten Mal eine nachgewiesene Population dieser invasiven Mückenart hier bei uns in Niedersachsen. Hier ist Radio Hannover um 10:45. Guten Morgen. Ja, Tigermücken werden von den Behörden besonders beobachtet, weil sie als Überträger für verschiedene Krankheiten gelten. Die gute Nachricht an dieser Stelle ist aber auch, aktuell besteht nach Angaben der Experten keine erhöhte Gesundheitsgefahr. Trotzdem wird das Ganze eben beobachtet, wie sich die Tigermücke, also die asiatische Tigermücke, hier bei uns in der Region Hannover ausbreitet. Und es wurden eben am Fundort in Dören auch Mückenfallen aufgestellt. Für Gartenbesitzer hier bei uns in Hannover und der Region heißt das jetzt vielleicht nochmal das stehende Wasser kontrollieren und vermeiden. Denn schon kleine Wasseransammlungen in Eimern unterstützen eben die Ausbreitung. Also heute bei eurem Rundgang im Garten nochmal schauen, was steht alles in der Regentonne. Habe ich irgendwo einen Eimer stehen lassen mit Wasser und der asiatischen Tigermücke keine Chance geben zum Ausbreiten. Das hilft dann auch definitiv bei einem ganz entspannten Sommerabend auch gegen andere Mückenarten.

Achtung Autofahrer, hier ist Radio Hannover, der Verkehrsservice. Wichtige neue Meldung für die A2. Da ist ein Falschfahrer unterwegs zwischen dem Kreuz Hannover Buchholz und Lahr. Überholt bitte nicht, und zwar in beiden Richtungen. Ich wiederhole es nochmal. Falschfahrer aktuell unterwegs auf der A2 zwischen dem Kreuz Hannover Buchholz und Hannover Lahr.

0: Kurz vor 11 hier ist Radio Nova gleich mit einer super Combo. Martin Garrix hat sich mit Ed Sheeran zusammengetan. Für Repeated gibt's gleich.
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0: ist 11 Uhr.
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2: Ich bin Katrin Müller. Der Industrieverband BDI begrüßt die zeitweise Aufhebung von Lkw-Fahrverboten an Sonn- und Feiertagen wegen des aktuellen Niedrigwassers auf wichtigen Wasserstraßen. Die Verlagerung von Gütern auf Schiene und Straße könne die Lieferketten stabilisieren, sagte der Vize-Geschäftsführer Holger Lösch der Rheinischen Post. Kritik kommt dagegen von der Umweltorganisation BUND. Der ChatGPT-Entwickler OpenAI stoppt vorerst sein neues KI-Modell Astra. Grund sind eigenmächtige Hackerattacken durch künstliche Intelligenz. OpenAI will seine künftigen Modelle härter kontrollieren.
3: Es erinnert an einen Science-Fiction-Film. Entwickler haben immer mehr Probleme, künstliche Intelligenz unter Kontrolle zu halten, weil die sich eigenständig macht. Passiert ist das zuletzt bei mehreren Tests, in der Programme aus ihrem Testumfeld ausgebrochen sind und sich in die Websites von Unternehmen gehackt haben. Schaden haben sie dort zwar nicht angerichtet, aber der Tech-Riese OpenAI will seine Software jetzt dennoch stärker überwachen und abschirmen. Vermutlich auch, weil sonst strengere Regeln der Politik drohen. Zuletzt hatten über 1000 KI Forscher davor gewarnt, dass das Entwicklungstempo unkontrollierbar zu werden drohe. Thomas Bremser, Nachrichtenredaktion.
2: Jede zweite Frau ist in Deutschland trotz langjähriger Versicherung von niedrigen Renten betroffen. Das berichtet das Statistische Bundesamt. Bei den Männern gibt es bei der Rente vor allem regionale Unterschiede.
4: Viele kommen mit ihrer Rente nicht mal über die Armutsgrenze hinaus. Jeder vierte Mann, der mindestens 45 Jahre eingezahlt hat, der bekommt weniger als gut 1.400 Euro im Monat, vor allem im Osten. Und die Frauen, jede zweite, egal wo sie wohnt, hat eine Niedrigrente. Das bedeutet aber nicht automatisch Altersarmut, denn viele hätten Zusatzeinkommen, sagt die Regierung. Sie steht aber in der Kritik, weil sie die Rente mit 63 abschaffen will. Claudia Wächter, Nachrichtenredaktion.
2: Spanien dreht den Spieß um. Das Land reagiert mit eigenen Grenzkontrollen auf Italiens Weigerung, die wegen der Ceuta-Migrationskrise eingeführten Kontrollen aufzuheben. Ab heute würden Reisende aus Italien zunächst bis zum 7. September stichprobenartig an Häfen und Flughäfen kontrolliert, zitieren mehrere Medien aus einem Dekret der Regierung in Madrid.
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5: So, Notfall bei uns zu Hause. Mein Mann hat gerade ein Bild rüber geschickt. Unser Planschbecken ist kaputt und das brauchen wir definitiv noch die nächsten Tage. Also für mich steht heute Baumarkt auf dem Plan. Denn 25 Grad gibt es heute als Höchstwerte. Davon haben wir schon 21 in Bornum, in Bodfeld und in Bordenau. Ja, und morgen am Sonntag sind dann bis zu 32 Grad drin. Es wird also noch heißer dieses Wochenende nochmal. Und dazu gibt es den ganzen Tag über strahlenden Sonnenschein. Erst am Nachmittag ein paar Wolken. Das gilt sowohl für heute als auch für morgen.
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5: Achtung, Falschfahrer unterwegs auf der A2 zwischen dem Kreuz Hannover Buchholz und Lahe. Da bitte in beiden Richtungen vorsichtig sein und nicht überholen. Dann die A2 Richtung Hannover zwischen Lauenau und Bad Nenndorf. Es läuft eine Unfallaufnahme auf dem Standstreifen. Und dann noch die B6, der Westschnellweg. Zwischen der Limmerstraße und der Fössestraße steht aktuell ein defektes Auto. Da wo es geht, gute Fahrt und denkt dran, Hannover fährt fair.
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5: Am Samstagvormittag, der ja wirklich wieder richtig schön und sonnig ist. Generell steht uns ein tolles Wochenende bevor, egal was ihr machen wollt. Ob es heute in die Stadt zum Shoppen geht, ob ihr noch ins Freibad wollt oder heute Abend den Grill anschmeißt. Wir sind natürlich mit am Start und versorgen euch mit einfach guter Musik. Gleich gibt's zum Beispiel Licky Lee und davor Midnight Oil mit Beds Are Burning.

0: Also ich denke, das könnte doch nochmal Rekordwochenende werden für unser Maschsee-Fest. Hier ist Radio Hannover um 11:15 am Samstag. Ja, und es gibt ja heute wirklich wieder traumhafte Temperaturen, richtig schönes Sommerwetter, das natürlich unserer Seesause auch richtig gut tun wird. Und natürlich sind wir von Radio Hannover auch für euch wieder am Start am Courtyard, so wie gestern mit meiner Kollegin Denise Knoche-Hastrick.
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2: Also mein Maschsee-Fest-Highlight oder mein Fazit ist eigentlich, dass ich euch kennengelernt habe. Unter anderem auch Alice.
3: Ja, schön, dass ich hier sein darf.
2: Du bist ja keine gebürtige Hannoveranerin, ne? Erzähl mal so ein bisschen, wo kommst du eigentlich her?
3: Ich komme ursprünglich aus Nordhessen, aus dem ländlichen, bin in einem kleinen Dorf aufgewachsen.
2: Ja.
3: Und dann zum Studium nach Göttingen gegangen. Und da bin ich sozusagen ein paar Jahre schon in Niedersachsen gewesen.
2: Ja.
3: Und da hat sozusagen dann auch die Reise nach Hannover angefangen. Ja, kurz vorm Ende sozusagen, wo man dann sagt, man will sich umbewerben und ist fertig mit dem Studium und auch Referendariat und so, habe ich meinen heutigen Mann kennengelernt, der aus Hannover stammt.
2: Auch Jurastudent damals?
3: Nein, der hat Betriebswirtschaft studiert.
2: Okay. Ja. Und ja. Es hat Zoom gemacht sozusagen?
3: Ja, das war tatsächlich so, ja.
2: Ach, wie schön. Und hält bis heute?
3: Ja.
2: Das heißt, ihr seid...
3: Über 20 Jahre.
2: Nein.
3: Ja.
2: Und verheiratet mittlerweile.
3: 2 Kinder, ja.
2: Ach, wie schön. Und ich habe auch Ariane kennengelernt.
4: Inhaberin des Klavierhaus Döll. Hallo, Ariane.
5: Hallo, Denise, grüß dich.
2: Wie schön, dass du da bist. Ich kenne dich sonst nur aus Social Media.
5: Ja, doch, es gibt mich auch wirklich nicht nur in Social Media und auf den Plattformen. Und ich bin wahnsinnig gern in Hannover unterwegs und auf dem Maschsee-Fest und freue mich sehr, dich zu treffen heute.
2: Siehst du, was bist du für ein Typ? Bratwurst oder Crepe?
5: Mehr Bratwurst, mehr Herzhaftes.
2: Ja, ne? Siehst du, da ist man ja hier ganz gut ausgestattet.
5: Großartig,
2: oder?
5: Direkt beim Bier hier. Ja.
2: Weißt du, was ich mal gehört habe? Du möchtest ja genau dieses Gefühl für jeden eigentlich zugänglich machen. Jetzt stand Mutter, Kind, drückten sich die Nasen platt an der Scheibe. Du hattest schon geschlossen, bist rausgegangen und was ist dann passiert?
5: Ich habe einfach gefragt, ob sie noch mal gucken möchten. Haben sie gesagt, ja, wie geht denn das? Dann habe ich gesagt, ich habe einen Schlüssel. Wie, sie haben einen Schlüssel? Dann habe ich gesagt, ja, ich kann gerne noch mal aufmachen. Dann gehen wir zusammen noch mal auf Entdeckungstour und schauen, welches Klavier euch begeistert. Und das haben wir dann einfach spontan gestern Abend gemacht. Und das sind die schönen kleinen Momente, wo man merkt, viele Leute haben eine große Passion für Musik.
2: Ja.
5: Und die teilen wir natürlich und möchten die auch gerne unterstützen.
2: So wie ganz viele von euch, die einfach vorbeikamen und Grüße dagelassen haben. Und ich kann euch nur sagen, nächstes Jahr bin ich gerne wieder für euch da, hier auf der Seeterrasse des Courtyard Hotels beim Seetreff von Radio Hannover.
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Fantastische Nummer von Olivia Rodrigo. Drop Dead hier auf der 100,0. Und gute Nachrichten gibt's noch oben drauf. Für die A2, da ist nämlich kein Falschfahrer mehr unterwegs. Ihr habt wieder freie Fahrt auf der A2. Kommt gut und sicher an euer Ziel.

0: Ja, auch das ist ganz viel Liebe für die schönste Region der Welt. Fleetwood Mac mit Big Love hier auf der 100,0. Es ist kurz vor 11:30 und gleich gibt's bei uns richtig guten Soul aus den 70ern. Barry White ist für euch dran.
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1: Es ist 11:30.
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1: 21 Grad messen wir aktuell in Ricklingen im Zooviertel und in Uetze. Dazu gibt es sehr viel Sonnenschein bei uns in der Region. Also ein toller Samstag heute, an dem ihr definitiv was unternehmen könnt. Ja, und auch im Laufe des Tages kommt kein Regen runter. Am Nachmittag ziehen zwar noch ein paar Wolken auf, aber die sind wirklich ungefährlich. Das gilt auch morgen für den Sonntag. Da wird es auch erstmal sonnig sein. Am Nachmittag etwas bewölkter mit leichtem Wind. Aber ehrlich gesagt tut der uns auch gut. Denn morgen wird es heiß, 32 Grad sind maximal drin.
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1: Vorsicht auf der A2 Richtung Hannover. Zwischen Lauenau und Bad Nenndorf läuft aktuell eine Unfallaufnahme auf dem Standstreifen. Und nochmal Vorsicht auf der B6 auf dem Westschnellweg. Zwischen der Limmerstraße und der Fössestraße steht ein defektes Auto. Ich bin Marie Müller, wünsche euch eine gute und sichere Fahrt durch die Region Hannover mit Angel Street.

0: Radio Hannover, der Verkehrsservice. Seid bitte vorsichtig auf der A352 Richtung Hannover Nord. Da gab es nämlich einen Unfall zwischen Engelbostel und der Flughafenstraße. Die Unfallstelle ist noch ungesichert und befindet sich auf dem linken Fahrstreifen. Ja, und sonst natürlich kommt gut und sicher an euer Ziel und habt generell einen schönen Samstag. Was da so los ist, weiß Ansgar Borgmann.
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2: Leo und Jonas sind Brüder und machen gemeinsam Musik unter dem Namen Ottolin. Indie-Pop mit deutschen Texten.
3: Kann

0: Bartholin spielen heute Abend live im Rahmen der Sommernächte im Gartentheater Herrenhausen. Startet um 20 Uhr. Tickets kosten zwischen 12 und 24 Euro. Ein Highlight für Schnäppchenjäger und Liebhaber antiker Schätze ist der Altstadtflohmarkt am Hohen Ufer. Heute von 10 bis 18 Uhr, also reichlich Zeit, um zu stöbern. Von Trödel bis Raritäten ist alles dabei für diejenigen, die das Besondere suchen. Und ein stimmungsvoller Höhepunkt steht heute Abend beim Maschseefest an. Das traditionelle Fackelschwimmen, in Szene gesetzt vom Tauchclub Hannover und anderen Vereinen. Über 100 Taucher verwandeln die gut 2 Kilometer lange Strecke, unter anderem mit Fackeln, in ein toll anzusehendes, funkelndes Lichtermeer. Also spektakuläre Bilder. Garantiert, heute Abend ab 21.30 Uhr gestartet wird am Westufer. Was auch immer ihr macht, schönen Samstag, schönes Wochenende.
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0: Die Ladies Night, jetzt nehme ich einfach nach vorne und zwar auf jetzt, auf 10 vor 12. Also egal wo ihr seid, liebe Frauen da draußen und wo ihr gerade Radio hört, ihr könnt euch jetzt ein bisschen feiern mit einem mega Sommerhit von 99.
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0: Samstag gleich mit neuer Musik haben wir extra aus Kanada für euch besorgt von Melt. Hesitate noch vor den Nachrichten.
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0: Es ist 12 Uhr.
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2: Ich bin Katrin Müller. Führende SPD-Politiker pochen angesichts der weiter hohen Benzinkosten auf eine Spritpreisbremse. Die hohen Spritpreise seien weiterhin eine echte Belastung für das Land, sagte Generalsekretär Tim Klüssendorf der dpa. Nötig seien Preisobergrenzen. Wirtschaftsministerin Katharina Reiche müsse zügig ein Gesetz dafür vorlegen. Die Ministerpräsidentin von Mecklenburg-Vorpommern, Manuela Schwesig, betonte, in ländlichen Regionen sei das Auto kein Luxus, sondern notwendig für den Alltag. Nordrhein-Westfalen, Rheinland-Pfalz, Niedersachsen und das Saarland haben das Sonn- und Feiertagsfahrverbot für bestimmte Lkw-Transporte aufgehoben. Grund ist das Niedrigwasser in deutschen Flüssen. Der Industrieverband BDI begrüßt die Maßnahme. Kritik kommt von der Umweltschutzorganisation BUND.
3: Erst am Donnerstag hatten Vertreter von Wirtschaftsverbänden mit Bundesverkehrsminister Bilger über Sofortmaßnahmen beraten, um die Lieferketten auf wichtigen Wasserstraßen wie Rhein, Donau und Elbe aufrechtzuerhalten. Denn die anhaltende Dürre stellt viele Unternehmen aktuell vor immense Herausforderungen. Es kommt einfach nicht genug Nachschub an, weil die Frachtschiffe zu wenig Wasser unterm Kiel haben und nur einen Bruchteil der üblichen Ladung transportieren können. Durch die Lockerung des Fahrverbots sollen nun vorübergehend mehr Gütertransporte vom Wasserweg auf die Straßen verlegt werden können. Dirk Zeitler, Nachrichtenredaktion.
2: Die hochsommerliche Hitze lässt manchen Wein besser schmecken, hat aber auch zunehmend Schattenseiten. Im Großen und Ganzen würden die positiven Auswirkungen der Klimaerwärmung für den Weinbau überwiegen. Das sagte der Sprecher des Deutschen Weininstituts Ernst Büscher.
4: Durch die Hitze erreichen die Trauben heute sehr viel höhere Reifegrade, was letztendlich zu besseren Weinqualitäten führt, so der Weinexperte. Vor allem Rotweine hätten dadurch einen deutlichen Qualitätsschub gemacht. Trotzdem, für die letzten Wochen vor der Lese wünschen sich auch die Winzer Regen und moderatere Temperaturen von bis zu 25 Grad und kühle Nächte. Tine Klimach, Nachrichtenredaktion.
2: Zum Sport. Florian Wellbrock hat zum Abschluss der Freiwasserwettbewerbe bei den Schwimm-Europameisterschaften in Paris seine dritte Goldmedaille gewonnen. Gemeinsam mit Julia Ackermann, Isabel Gose und Oliver Klemert bezwang er in der Mixed-Staffel über 4x1,5 Kilometer Italien und Ungarn. Es war die vierte deutsche Goldmedaille in der Seine. Dazu gab es einmal Bronze.
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5: Das letzte Maschseefest-Wochenende bekommt nochmal richtig Sommerpower. Heute bis zu 25 Grad und viel Sonnenschein, der geht auch bis zum Abend ja eigentlich durch. Aktuell auch schon 22 Grad in Düren, in Ahlem und in Burgdorf. Ja, und morgen am Sonntag wird es dann nochmal heißer. 32 Grad sind die Höchstwerte und auch da gibt es bis zu 13 Sonnenstunden. Erst am Nachmittag sind ein paar Wolken unterwegs und es wird ja, leicht windig, aber ich denke, bei 32 Grad tut das auch ganz gut.
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5: Vorsicht auf der A2 Richtung Hannover zwischen Lauenau und Bad Nenndorf. Da läuft aktuell eine Unfallaufnahme auf dem Standstreifen. Und es gab noch einen Unfall auf der A7 Richtung Hannover zwischen dem Kreuz Hannover Kirchhorst und dem Kreuz Hannover Ost. Die Unfallstelle ist noch ungesichert. Außerdem Vorsicht bitte auf der B6 auf dem Westschnellweg zwischen der Limmerstraße und der Försterstraße steht ein defektes Auto. Da wo es geht, gute Fahrt und denkt dran, Hannover fährt fair.
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5: Mit mir, mit Marie Müller am Samstag und natürlich mit einfach guter Musik. Valerie jetzt für euch am Start.

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1: Ich freue mich. Neue Ausgabe im Kulturkompass hier bei Radio Hannover. Hedwig ist wieder bei mir und hat vier ganz spannende und tolle Sachen mitgebracht. Wir fangen an mit Kino. Also, es wird Open-Air-Kino geben und da kann man eigentlich nur sagen, it's just a jump to the left, oder?
2: Ja, ganz genau. Also wir haben beim Open-Air-Kino im Sommer im Kulturdreieck wieder ganz fantastische Filme dieses Jahr. Ich glaube, das absolute Highlight wird The Rocky Horror Picture Show sein. Der Kultfilm wird tatsächlich live gespielt. Und daneben gibt es aber auch noch andere Klassiker wie Dirty Dancing, Bodyguard, Saturday Night Fever und noch ein paar andere. Und ich glaube, das wirklich Spannende daran ist, dass teilweise einige Filme mit Live-Musik begleitet werden. Es gibt zum Beispiel DJ-Sets oder auch eine Live-Klavierbegleitung bei einigen Filmen.
1: Also richtig schöne Sommernächte auf dem Opernplatz. Das stelle ich mir auch sehr gut vor. Dann gibt's ein anderes Stichwort, das heißt alles auf Anfang.
2: Genau, ich habe eine spannende Theaterproduktion mitgebracht. Und zwar findet die auf den Rosenbusch Verlassenschaften statt. Ein wirklich außergewöhnlicher Ort dafür. Alles auf Anfang, ein Schöpfungsakt von der Arbeitsgemeinschaft Wanderbühne und Projekttheater. In diesem Stück wird das Publikum in das Jahr 2084 geführt. Und es gibt zwei Göttingen und eine Band, die versuchen, die Welt mit einer revolutionären Idee neu zu erschaffen. Das ist, wird, glaube ich, auch sehr witzig. Es gibt Gesellschaftskritik, Musik und wirklich sehr unterhaltsamen Theaterabend.
1: Und auch ein tolles Setting. Andreas Hermesplatz, da passiert auch eine ganze Menge und da gibt es ein Frauenprojekt.
2: Ich habe das Projekt der Xekarinas mitgebracht. Die werden im August und im September Workshops veranstalten. Die Xekarinas sind eine Gruppe von Frauen, die mit der Shekere, einem traditionellen westafrikanischen Percussion-Instrument, zusammen musizieren, aber auch darüber hinaus einfach als Gruppe zusammen sind, Gemeinschaft leben und mit ihrer Musik wirklich ganz tief unter die Haut gehen. Und man kann eben bei diesen Workshops mitmachen, man braucht gar keine Vorkenntnisse, man geht einfach hin, kommt in den Austausch, kann neue Kontakte knüpfen und da gibt es diverse Termine im August und auch im September, einfach gern mal online schauen.
1: Und die Markuskirche, die haben wir auch noch.
2: Das stimmt. Vom 17. bis 23. August findet Markus Musiksommer statt in der Markuskirche in der List. Und hier vereinen sich La Festa Musicale, Musica Assoluta und das Wagtert Hannover zusammen mit einem sehr vielfältigen Programm. Es gibt Open-Air-Programme, Familienangebote und ganz tolle Musik vom Barock bis Moderne.
1: Also alle, die gedacht haben, nach dem Marseillefest kommt jetzt nichts mehr, den haben wir jetzt gezeigt. Oh nein, es ist viel los im August im schönen Hannover. Danke dir für diese Tipps, Hedwig. Und dann bis zum nächsten Mal.
2: Ja, vielen Dank.
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0: Was eine energiegeladene Nummer. Und das direkt aus Australien. G-Flip mit Bad on Fire, neu hier bei Radio Hannover. Und unser Blick geht auf die Straßen. Hier ist Radio Hannover, der Verkehrsservice, mit einer Meldung für die A2, und zwar Richtung Braunschweig. Zwischen dem Kreuz Hannover Ost und der Überleitung zur A7 Richtung Kassel liegt ein Reifen auf der Straße.
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0: Ah, ich liebe diese Frau. Meine Ikone der 80er, Cyndi Lauper mit All Through the Night. Unser Radio Hannover Classic Hit. Es ist 12:30.
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0: Euer Mittagessen auf der Terrasse macht ihr aktuell bei 22 Grad. Messen wir zum Beispiel in Hainholz, aber auch in Wettbergen und in Springe. 25 Grad sind heute noch drin und es geht auch so schön sonnig weiter. Also auch bestes Wetter heute Abend für das Fackelschwimmen beim Maschseefest. Und auch morgen am Sonntag einiges an Sonne mit am Start. 13 Sonnenstunden sind gemeldet. Am Nachmittag ziehen ein paar Wolken auf und da wird es auch windiger. Aber ich denke, ein bisschen Wind tut uns gut bei Höchstwerten von 32 Grad.
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0: Vorsicht auf der A2 Richtung Braunschweig am Kreuz Hannover Ost an der Überleitung zur A7 Richtung Kassel. Da liegt ein Reifen auf der Straße. Dann A2 Richtung Dortmund zwischen Wunstorf-Kohlenfeld und Bad Nenndorf. Reifenteile auf der Straße. A2 Richtung Hannover zwischen Lauenau und Bad Nenndorf. Da läuft aktuell eine Unfallaufnahme auf dem Standstreifen. Und noch ein Unfall auf der A7 Richtung Hannover zwischen dem Kreuz Hannover Kirchhorst und dem Kreuz Hannover Ost. Die Unfallstelle ist noch ungesichert, also seid da bitte besonders vorsichtig. Und eine letzte Meldung noch für die B6 für den Westschnellweg zwischen Limmerstraße und der Fössestraße. Da steht aktuell ein defektes Auto. Ich bin Marie Müller, wünsche euch eine gute Fahrt mit ein bisschen Partystimmung von J-Lo. Hier ist Waiting for Tonight.

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1: Vorletzter Tag auf dem Maschsee-Fest 2026 und da heißt's unter anderem E-Turner-T. Die Tina Turner Coverband ist zu Gast an der Löwenbastion, das Ganze zwischen 19 und 22 Uhr. Es werden die größten Hits von Tina Turner präsentiert. Pure Power und eine Show voller Energie wird versprochen. Mind to Mode heißt es von 20 Uhr an der Maschsee-Quelle. Da gibt's Mucke, die unter anderem von den Simple Minds, von U2 und Depeche Mode im Original entstanden ist. Mind to Mode, die Coverband an der Maschsee-Quelle. Und dann haben wir was ganz Besonderes am sozusagen vorletzten Abend von 21 bis 23.30 Uhr, nämlich auf dem Maschsee und zwar am Ostufer. Da wird Fackelschwimmen zu sehen sein. 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Das sollte man definitiv gesehen haben.
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0: Take That für euch am Samstag. Schönes Wochenende. 13 Uhr gleich.
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2: Ich bin Katrin Müller. Führende SPD-Politiker pochen angesichts der weiter hohen Benzinkosten auf eine Spritpreisbremse. Die hohen Spritpreise seien weiterhin eine echte Belastung für das Land, sagte Generalsekretär Tim Klüssendorf der dpa. Nötig seien Preisobergrenzen. Wirtschaftsministerin Katharina Reiche müsse zügig ein Gesetz dafür vorlegen. Die Ministerpräsidentin von Mecklenburg-Vorpommern, Manuela Schwesig, betonte, in ländlichen Regionen sei das Auto kein Luxus, sondern notwendig für den Alltag. Der ChatGPT-Entwickler OpenAI stoppt vorerst sein neues KI-Modell Astra. Grund sind eigenmächtige Hacker-Attacken durch künstliche Intelligenz. OpenAI will seine künftigen Modelle härter kontrollieren.
3: Entwickler haben immer mehr Probleme, künstliche Intelligenz unter Kontrolle zu halten, weil die sich eigenständig macht. Passiert ist das zuletzt bei mehreren Tests, in der Programme aus ihrem Testumfeld ausgebrochen sind und sich in die Websites von Unternehmen gehackt haben. Schaden haben sie dort zwar nicht angerichtet, aber der Tech-Riese OpenAI will seine Software jetzt dennoch stärker überwachen und abschirmen. Vermutlich auch, weil sonst strengere Regeln der Politik drohen. Zuletzt hatten über 1000 KI-Forscher davor gewarnt, dass das Entwicklungstempo unkontrollierbar zu werden drohe. Thomas Bremser, Nachrichtenredaktion.
2: Jede zweite Frau ist in Deutschland trotz langjähriger Versicherung von niedrigen Renten betroffen. Das berichtet das Statistische Bundesamt. Bei den Männern gibt es bei der Rente vor allem regionale Unterschiede.
4: Viele kommen mit ihrer Rente nicht mal über die Armutsgrenze hinaus. Jeder vierte Mann, der mindestens 45 Jahre eingezahlt hat, der bekommt weniger als gut 1.400 Euro im Monat. Vor allem im Osten. Und die Frauen? Jede zweite, egal wo sie wohnt, hat eine Niedrigrente. Das bedeutet aber nicht automatisch Altersarmut, denn viele hätten Zusatzeinkommen, sagt die Regierung. Sie steht aber in der Kritik, weil sie die Rente mit 63 abschaffen will. Claudia Wächter, Nachrichtenredaktion.
2: Zum Sport. Florian Wellbrock hat zum Abschluss der Freiwasserwettbewerbe bei den Schwimm-Europameisterschaften in Paris seine dritte Goldmedaille gewonnen. Gemeinsam mit Julia Ackermann, Isabel Gose und Oliver Klemert bezwang er in der Mixed-Staffel über 4x1,5 Kilometer Italien und Ungarn. Es war die vierte deutsche Goldmedaille in der Seine. Dazu gab es einmal Bronze.
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0: Fühlt sich herrlich an in Hannover. Warum können wir nicht mal immer genau diese Temperaturen haben, habe ich mir heute wieder gedacht. Wir haben 25 Grad hier in der City am Steintor, 25 Grad in Langenhagen an der Galopprennbahn, 25 sind es auch in Stöcken bei UVN. Dabei bleibt es auch, das ist der Höchstwert für heute, ganz viel Sonne für uns. 14 Sonnenstunden sind das insgesamt. Morgen am Sonntag dann schon wieder ordentlich heiß. Es geht rauf auf 32, 33 Grad in der Spitze. Am Montag sind wir bei 28 Grad zum Wochenstart. Ein paar mehr Wolken mit dabei, aber es bleibt erstmal schön freundlich.
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0: Aufpassen bitte auf der A2 Dortmund Richtung Hannover zwischen Lauenau und Bad Nenndorf. Eine Unfallaufnahme auf dem Standstreifen. Dann sind wir auf der B6 Hannover-West-Schnellweg. Zwischen der Limmerstraße und der Fössestraße steht ein Auto mit Panne. A352 Hannover-West Richtung Hannover-Nord. Ausfahrt Langenhagen-Kaltenweide ist gesperrt, auch wegen einer Unfallaufnahme hier. Und wir haben Stau auf der Strecke zwischen dem Dreieck Hannover-Nord und Langenhagen-Kaltenweide. 8 Kilometer Stau, ihr verliert hier aktuell bis zu 24 Minuten. Ich wünsche euch trotzdem eine gute und sichere Fahrt.
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2: Samstag kurz nach 13:30.
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2: Der Mann und ich, wir haben gestern eine Fahrradtour gemacht und ohne Jacke hat man irgendwann echt gefroren. Deswegen umso schöner, dass wir heute perfekte Sommertemperaturen haben. 25 Grad haben wir am Landtag gerade, am Telemoritz, in Limmer, am Volksbad. Dabei bleibt es heute auch den ganzen Tag über Höchstwert erreicht. Viel Sonne heute drin, also insgesamt 14 Sonnenstunden sind das heute am Samstag. Morgen nochmal genau das Gleiche und dann aber leider auch schon wieder Hitze in Hannover. 32 bis 33 Grad am Montag zum Wochenstart um die 27.
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2: Aufpassen bitte auf der A2 Dortmund Richtung Hannover. Zwischen Lauenau und Bad Nenndorf läuft eine Unfallaufnahme auf dem Standstreifen. B6 Hannover-Westschnellweg. Zwischen der Limmerstraße und der Fösselstraße haben wir ein Pannenauto. Und die A352 Hannover-West Richtung Hannover-Nord. Direkt in der Ausfahrt Langenhagen-Kaltenweide eine Unfallaufnahme. Deswegen ist die Ausfahrt auch erstmal bis auf Weiteres gesperrt. Wir haben verständlicherweise Stau auf der Strecke. 8 Kilometer Stau zwischen dem Dreieck Hannover-Nord und Langenhagen-Kaltenweide verliert ihr aktuell bis zu 24 Minuten leider.
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0: Jahre zusammen auf der Bühne, Fury in the Slaughterhouse, mit neuer Musik für euch am Samstag. Kurz nach zwei jetzt.
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2: Ich bin Thomas Brockt. Führende SPD-Politiker pochen angesichts der weiter hohen Benzinkosten auf eine Spritpreisbremse. Die hohen Spritpreise seien weiter eine echte Belastung für unser Land, sagte Generalsekretär Klüssendorf der Deutschen Presseagentur. Nötig seien Preisobergrenzen.
3: Der Tankrabatt ist ausgelaufen, Millionen Urlauber müssen an der Zapfsäule tief in die Tasche greifen. Die SPD fordert schon länger, dass der Staat nochmal eingreift. Doch Wirtschaftsministerin Reiche von der CDU lehnt das ab. Sie plane aktuell keine weiteren Hilfen. Aus Sicht des ADAC sind die Spritpreise seit mehreren Wochen zu hoch. Man dürfe nicht länger tatenlos zusehen, wie Konzerngewinne immer neue Rekorde erreichen, sagt SPD-Generalsekretär Klüssendorf. Thomas Bremser, Redaktion.
2: Der Industrieverband BDI begrüßt die zeitweise Aufhebung von Lkw-Fahrverboten an Sonn- und Feiertagen wegen des aktuellen Niedrigwassers auf wichtigen Wasserstraßen. Die Verlagerung von Gütern auf Schiene und Straße könne die Lieferketten stabilisieren, sagt BDI-Vize Lösch der Rheinischen Post. Kritik kommt dagegen von der Umweltschutzorganisation BUND. Die Regierung habe nicht verstanden, dass die niedrigen Flusspegel ein Symptom der Klimakrise seien. Mit Ausbaggerung von Flussbetten oder mehr Lkw auf der Straße sei das nicht zu lösen. Wegen eines großen Waldbrands am Gardasee sind mehr als 200 Menschen evakuiert worden, darunter zahlreiche Urlauber. Das Feuer wütet am Westufer von Italiens größtem See.
4: Raus, weg hier, hieß das Kommando mitten in der Nacht. Urlauber mussten aus ihren Unterkünften flüchten, genauso wie alle Touristen aus einer Ferienanlage. Immer näher rückten die glutroten Flammen heran. Auch viele Deutsche machen gerade hier am Gardasee Urlaub. Zig Feuerwehrleute sind noch immer im Einsatz, auch Löschflugzeuge. Alle versuchen, den Brand unter Kontrolle zu bekommen. Hier in Italien stöhnen alle unter einer extremen Hitzewelle. Wälder und Böden sind staubtrocken. Aus Italien, Claudia Wächter.
2: Florian Wellbrock hat zum Abschluss der Freiwasserwettbewerbe bei den Schwimm-Europameisterschaften in Paris seine dritte Goldmedaille gewonnen. Gemeinsam mit Julia Ackermann, Isabel Gose und Oliver Klemet bezwang er in der Mixed-Staffel über 4x1,5 Kilometer Italien und Ungarn. Es war insgesamt das vierte deutsche Gold in der Seine. Dazu gab es einmal Bronze.
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0: Ich hoffe, ihr müsst nicht arbeiten heute und trinkt für mich eine Runde Cocktails mit auf dem Marché-Fest oder ihr wollt gleich noch zum Badesee. Das Wetter spielt richtig gut mit. Wir haben 24 Grad am Landtag, an der Galopprennbahn in Langenhagen, am Contiwerk auch 24. 25 ist der Höchstwert. Sonne satt dazu bis heute Abend. Morgen am Sonntag dann auch nochmal richtig schön sonnig, aber heißer. 32 bis 33 Grad maximal. Zum Wochenstart am Montag gibt es um die 27.
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0: Ein Pannenauto auf der B6 Hannover-West-Schnellweg zwischen der Limmerstraße und der Fössestraße. Bitte aufpassen. Nochmal die B6 zwischen dem Kreisverkehr Deisterplatz und der Fössestraße jetzt auch einen Feuerwehreinsatz. Dann die A2 Dortmund Richtung Hannover zwischen Lauenau und Bad Nenndorf eine Unfallaufnahme auf dem Standstreifen. A352 Hannover-West Richtung Hannover-Nord, da ist die Ausfahrt Langenhagen-Kaltenweide gesperrt nach einem Unfall. Hier läuft die Unfallaufnahme. Wir haben 8 Kilometer Stau genau auf der Strecke. Ihr verliert bis zu 24 Minuten aktuell. Und eine Sperrung in Langenhagen am Pferdemarkt zwischen der Hanseatenstraße und der Karl-Kellner-Straße. In beiden Richtungen gerade für Lkw gesperrt. Trotzdem mit uns eine gute und sichere Fahrt.
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0: Mit Marisa Porti am Samstag. Letztes Wochenende Marché-Fest. Ich bin ganz ehrlich, ich war zweimal da und das reicht mir dann eigentlich auch mit Besuchen. Es ist mir immer so ein bisschen zu viel Trubel, aber ganz viele von euch, da bin ich mir sehr sicher, sind dieses Wochenende nochmal am Start und Radio Hannover natürlich auch. Heute Abend senden wir nochmal live vom Nordufer für euch. Mehr dazu in dieser Stunde. Ich wünsche euch einen schönen sonnigen Samstag.

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0: Viertel nach zwei am Samstag. Radio Hannover ist hier. Wie sehr ich es liebe, mir am Wochenende auch mal so gar nichts vorzunehmen. Also zumindest einen Tag von beiden. Klappt natürlich viel seltener, als ich das will, weil immer viel ansteht. Kennt ihr sicherlich auch. Aber wenn ihr das heute sehr entspannt angeht mit den Planungen, kann ich das sehr gut verstehen. Für alle anderen gibt's Inspo von Claudia Fernes.
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3: Ja, genau, das ist für mich ein Stück Kindheitserinnerung. Das Dschungelbuch, legendär, die Geschichte vom Menschenjungen Mowgli, der bei den Wölfen im Urwald aufwächst und sich, als es dort gefährlich wird, mit Bagheera und Baloo auf einen nicht ganz ungefährlichen Weg in die Menschensiedlung macht. Die Geschichte könnt ihr heute als Theaterstück Open Air auf der Deister Freilichtbühne in Basinghausen erleben. Das Dschungelbuch, los geht's da um 20 Uhr. In Der Teufel trägt Prada 2 kämpft Modeikone Miranda Priestly alias Meryl Streep mit dem Niedergang klassischer Printmedien. Um das Magazin Runway zu retten, ist sie auf dringend benötigte Werbegelder angewiesen und gerät dadurch in ein knallhartes Duell mit ihrer früheren Assistentin Emily Charlton, gespielt von Emily Blunt, die mittlerweile als mächtige Managerin eines Luxuskonzerns agiert. Auch Andy Sachs, Anne Hathaway, kreuzt erneut Mirandas Weg.
4: Sie sind nur hier, um uns durch diesen kleinen Skandal zu manövrieren. Click, click, click, click, everywhere. Ich habe sie nicht eingestellt. Ich muss nur darauf warten, dass sie scheitern.
5: Ich werde aus diesem Job etwas machen. Schreib doch ein Buch, die wahre Geschichte hinter Miranda Priestleys Fassade.
3: Der Teufel trägt Prada Teil 2 im Apollo heute Abend um 20.15 Uhr. Oder ihr lernt morgen am Sonntag unsere schöne Stadt mal im Vorbeifahren kennen. Das geht bei einer Stadtrundfahrt im roten Doppeldeckerbus. Die Fahrten starten um 10.30 Uhr, 12.30 Uhr und 14.30 Uhr an der Touristinfo morgen am Sonntag. Wo auch immer, ich wünsche euch ein schönes Wochenende.
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0: Diana Ross, Chain Reaction, unsere Kettenreaktion, Radio Hannover hören, gute Laune haben. Schön, dass ihr mit dabei seid, 14.30 Uhr am Samstag.
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0: Draußen sein, Sonne genießen, ohne übermäßig schwitzen zu müssen. Herrlich draußen. Wir haben 24 Grad am Landtag, im Volksbad Limmer, am Saalkamp, in Hainholz, am Naturbad. Und Sonne satt bis heute Abend. Die Sonne geht ja mittlerweile wieder deutlich früher unter. So bis 21 Uhr habt ihr aber noch was davon. Morgen am Sonntag auch nochmal richtig schön, aber heißer. 32 bis 33 Grad maximal. Zum Wochenstart am Montag gibt es dann 27.
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0: A2, Dortmund Richtung Hannover, zwischen Lauenau und Bad Nenndorf läuft eine Unfallaufnahme auf dem Standstreifen. A352, Hannover West Richtung Hannover Nord, Ausfahrt Langenhagen-Kaltenweide ist gesperrt nach einem Unfall. Hier Rettungskräfte vor Ort. Wir haben auch Stau auf der Strecke, das sind 8 Kilometer Stau, genau auf der Strecke Dreieck Hannover Nord, Langenhagen, Kaltenweide. Hier verliert ihr aktuell bis zu 24 Minuten. Und neu reingekommen, B441 Hannover, die Wunstorfer Landstraße, zwischen der Richard-Latthoff-Straße und am Bahndamm in beiden Richtungen ein Unfall. Polizei ist aber schon vor Ort.
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0: 20 vor 3 am Samstag, der Place to be heute Abend, hoffentlich mit einem kühlen Getränk in der Hand. Die Terrasse vom Courtyard am Nordufer.
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0: Ganz entspannte Musik für ein ganz entspanntes Wochenende hier bei Radio Hannover. Kurz vor drei am Samstag. Ganz wichtige Meldung ist von der B6 gerade reingekommen. Westschnellweg Hannover Richtung Nienburg. Zwischen der Herrenhäuser Straße in Hannover und der Stöckener Straße in beiden Richtungen eine Person auf dem rechten Fahrstreifen ist mit einem Fahrrad unterwegs auf der B6 Westschnellweg. Hannover Richtung Nienburg zwischen der Herrenhäuser Straße in Hannover und der Stöckener Straße in beiden Richtungen bitte aufpassen. Eine Person auf dem Fahrrad unterwegs. Gute und sichere Fahrt euch. Gleich mit Musik, die euch schon mal auf heute Abend aufs Maschee-Fest einstimmt. Another und 54 Ultra, Talk to You heißt diese neue Elektropop-Single. Gibt's gleich noch vor den News um 15 Uhr.
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0: Neuer Elektropop von Another und 54 Ultra für euch am Samstag, 15 Uhr gleich.
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2: Ich bin Thomas Brockt. Die Industrie begrüßt, dass vier Bundesländer das Sonntagsfahrverbot für Lkw gelockert haben. Das könne die Lieferketten stabilisieren, sagte der Vize-Geschäftsführer des Industrieverbands BDI Lösch der Rheinischen Post. Hintergrund ist das aktuelle Niedrigwasser auf wichtigen Flüssen.
3: Das Niedrigwasser macht der Wirtschaft zu schaffen und könnte auch Güter für die Kunden verteuern, wie Benzin, Getreide oder Baustoffe. Darum sollen jetzt mehr Transporte auf Straße und Schiene verlegt werden. Die vier Bundesländer haben das Lkw-Verbot an Sonntagen bis Ende August gelockert, beziehungsweise Ende September. Das gilt für alle Güter, die vom Niedrigwasser betroffen sind. Gut möglich, dass weitere Regionen nachziehen. Denn noch ist unklar, ob die Laster andere Bundesländer umfahren müssen oder schnell eine Sondergenehmigung bekommen. Thomas Bremser, Redaktion.
2: Führende SPD-Politiker pochen angesichts der weiter hohen Benzinkosten auf eine Spritpreisbremse. Die hohen Spritpreise seien weiter eine echte Belastung für unser Land, sagte Generalsekretär Klüssendorf der Deutschen Presseagentur. Nötig seien Preisobergrenzen, Wirtschaftsministerin Reiche müsse schnell ein Gesetz dafür vorlegen. Die Ministerpräsidentin von Mecklenburg-Vorpommern, Schwesig, betonte, in ländlichen Regionen sei das Auto kein Luxus, sondern notwendig für den Alltag. Wegen eines großen Waldbrands am Gardasee sind mehr als 200 Menschen evakuiert worden, darunter zahlreiche Urlauber. Das Feuer wütet am Westufer von Italiens größtem See.
4: Raus, weg hier, hieß das Kommando mitten in der Nacht. Urlauber mussten aus ihren Unterkünften flüchten, genauso wie alle Touristen aus einer Ferienanlage. Immer näher rückten die glutroten Flammen heran. Auch viele Deutsche machen gerade hier am Gardasee Urlaub. Zig Feuerwehrleute sind noch immer im Einsatz, auch Löschflugzeuge. Alle versuchen, den Brand unter Kontrolle zu bekommen. Aus Italien, Claudia Wächter.
2: Florian Wellbrock hat zum Abschluss der Freiwasserwettbewerbe bei den Schwimm-Europameisterschaften in Paris seine dritte Goldmedaille gewonnen. Gemeinsam mit Julia Ackermann, Isabel Gose und Oliver Klemet bezwang er in der Mixed-Staffel über 4x1,5 Kilometer Italien und Ungarn. Es war insgesamt das vierte deutsche Gold in der Seine. Dazu gab es einmal Bronze.
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0: Warum können die Temperaturen nicht immer genauso wie heute sein? Perfektes Sommerwetter in Hannover. Wir haben 25 Grad am Stadtfriedhof in Lahe an der Markthalle. Am Maschsee auch 25 Grad und Sonne satt bis heute Abend. Die geht ja mittlerweile wieder ein Ticken früher unter, aber so bis 21 Uhr haben wir alle noch was davon. Morgen am Sonntag auch richtig schön sonnig, allerdings wieder heißer und deswegen für mich zumindest ein bisschen unangenehmer. 32 bis 33 Grad maximal. Zum Wochenstart am Montag gibt es 27.
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0: Die Person auf dem Fahrrad ist immer noch auf der B6 unterwegs, auf dem Westschnellweg Hannover Richtung Nienburg. Zwischen der Herrenhäuser Straße in Hannover und der Stöckener Straße in beiden Richtungen bitte aufpassen. Auf dem rechten Fahrstreifen jemand auf dem Fahrrad unterwegs. Dann die A2 Hannover Richtung Braunschweig, zwischen dem Kreuz Hannover Ost und der Raststätte Lehrtersee Süd in beiden Richtungen auch Personen auf dem rechten Fahrstreifen. B441 Hannover Wunstorfer Landstraße. Zwischen der Richard-Latthoff-Straße und am Bahndamm in beiden Richtungen aufpassen bitte. Hier gab es einen Unfall. Polizei ist schon vor Ort. Dann die L383 Bissendorf am Markt bis zur Burgwedeler Straße. Zwischen der Scheren-Bosteler Straße und der Kuhstraße eine ungesicherte Unfallstelle. Auch hier bitte aufpassen. Und eine Sperrung in Langenhagen am Pferdemarkt zwischen der Hanseatenstraße und der Kai-Kellner Straße in beiden Richtungen gesperrt wegen LKW.
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0: Mit Marisa Poati am Samstag. Macht unbedingt erstmal die Fenster oben zu, bevor ihr das Licht anmacht, sonst kommen die ganzen Mücken rein. Ein zentraler Satz meiner Eltern von früher, an den ich mich sehr gut erinnern kann und der eigentlich falsch ist, denn Mücken werden nicht vom Licht angezogen, sondern vom Körpergeruch der Menschen. Mehr Mythen klären wir gleich. Jetzt beginnt ja leider auch die Hochsaison der lästigen kleinen Biester. Ich wünsche euch trotzdem einen schönen Samstag mit uns.

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0: Warum haben die Mücken eigentlich ausgerechnet mich zum Buffet erklärt? Ihr hört Radio Hannover am Samstag. Das fragen sich in diesen Tagen sicherlich einige von uns. An Mücken mangelt es auf jeden Fall gerade nicht in Hannover. Rund um diese kleinen Blutsauger halten sich ja jede Menge Mythen. Zum Beispiel dieser hier. Menschen mit süßem Blut werden häufiger gestochen. Stimmt nicht, sagt Lamin Nefati vom NABU Niedersachsen.
1: Die Mücken sind eher daran interessiert, wie unser Körper riecht. Das heißt, das sind genetische Faktoren. Wie ist die Zusammensetzung mit Fett und Milchsäuren in unserem Körper, und das wird dann letztlich über den Schweiß ausgetragen. Das heißt, die Mücken folgen einer Duftspur und zusätzlich folgen sie auch eben der Spur von Kohlendioxid. Sprich, das, was wir ausatmen, ist auch für die Mücken interessant, und davon werden sie angelockt.
0: Tja, also doch nichts mit süß genug zum Anbeißen. Und noch ein Irrglaube, Mücken werden nicht vom Licht angelockt.
1: Wir sind ja häufig in der Situation, wenn wir abends nochmal lüften wollen, dass wir sagen, wir müssen schnell das Licht ausmachen, damit keine Mücken reinkommen. Das ist aber grundsätzlich falsch, denn es ist so, dass die Mücken, wie eben schon beschrieben, von unseren Duftstoffen des Körpers angezogen werden und von eben dem Kohlendioxid, was wir ausatmen. Sprich, man kann, ich sag mal, ganz unbesorgt auch mit Licht an lüften abends, und man ist einfach letztlich selber der Faktor, der die Mücken anzieht.
0: Was in diesem Zusammenhang tatsächlich stimmt, Mücken stehen auf Alkohol, also quasi.
1: Wenn wir Alkohol trinken, weiten sich unsere Blutgefäße. Das führt dann dazu, dass sich auch die Körpertemperatur erhöht, und dementsprechend haben wir einfach eine stärkere Duftnote und ziehen die Mücken dann stärker an. Und zusätzlich ist dann eben noch der Punkt, dass wir mehr CO2 ausatmen. Dementsprechend ist das auch wieder eine Duftspur, der die Mücken gerne nachgehen. Und auch dann haben wir wieder einfach eine höhere Attraktivität für die Mücken.
0: Wisst ihr Bescheid? Vielleicht dann heute Abend doch kein Aperol auf dem Maschseefest. Wir klären übrigens noch mehr Mückenmythen im Netz auf. Schaut einfach mal rein, Radio Hannover bei Instagram oder Facebook. Und leider kam ja diese Woche auch die Nachricht, dass die erste offizielle Brutstelle der asiatischen Tigermücke in Niedersachsen gefunden wurde. In Dören, in der Regentonne. Bah.

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0: Donner für euch am Samstag. Radio Hannover hier mit dem Verkehrsservice. Bitte immer noch aufpassen auf der A2 Hannover Richtung Braunschweig. Zwischen dem Kreuz Hannover Ost und der Raststätte Lehrtersee Süd in beiden Richtungen Personen auf dem rechten Fahrstreifen auf der A2 Hannover Richtung Braunschweig. Zwischen dem Kreuz Hannover Ost und der Raststätte Lehrtersee Süd bitte aufpassen in beiden Richtungen. Da sind Personen auf dem rechten Fahrstreifen. Ich wünsche euch eine gute und sichere Fahrt. Gleich mit den Stones. Miss You, unser Classic-Hit, um kurz vor 3:30.
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0: Ja, das steht ja nach wie vor noch so gar nicht fest, ob die wirklich nochmal auf Tournee gehen. Oder wenn es keine Welttournee wird, dann vielleicht ja trotzdem irgendwelche Konzerttermine in Europa. Die Rolling Stones. Ich kann es kaum erwarten, ich würde mich sehr freuen. Wenn sie auch nach Deutschland kommen, einfach gute Musik. Von denen hört ihr hier bei Radio Hannover am Samstag, 15.30 Uhr.
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0: Mein Mann und ich, wir haben gestern eine Fahrradtour gemacht und ohne Jacke hat man echt gefroren irgendwann. Deswegen umso schöner, dass wir heute perfekte Sommertemperaturen haben. 25 Grad in Hüpete, in Hemeler Wald, in Garbsen. Falls ihr heute mit dem Fahrrad unterwegs seid, werdet ihr garantiert nicht frieren. Sonne gibt es bis heute Abend. 14 Sonnenstunden sind das insgesamt. Morgen am Sonntag auch noch mal richtig schön, aber heißer. 32 bis 33 Grad in der Spitze. Am Montag haben wir dann so 27.
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0: Ist ganz schön was los. Einmal auf der A2, Hannover Richtung Braunschweig. Zwischen dem Kreuz Hannover Ost und der Raststätte Lehrtersee Süd in beiden Richtungen Personen auf dem rechten Fahrstreifen. B6 Westschnellweg, Hannover Richtung Nienburg. Zwischen der Herrenhäuser Straße in Hannover und der Stöckener Straße in beiden Richtungen Gefahr durch Personen auf dem rechten Fahrstreifen. Hier soll jemand mit einem Fahrrad unterwegs sein. Auf der B6, keine Ahnung, wie der da gelandet ist. Dann die B441, Hannover, die Wunsdorfer Landstraße. Zwischen der Richard-Latthoff-Straße und am Bahndamm in beiden Richtungen bitte aufpassen wegen eines Unfalls. Polizei ist mittlerweile vor Ort. Dann die L383 Bissendorf am Markt bis zur Burgwedeler Straße. Zwischen der Scheren-Bosteler Straße und der Kuhstraße eine ungesicherte Unfallstelle. Hier bitte aufpassen. A352 Hannover West Richtung Hannover Nord. Das ist mal eine gute Nachricht. Ausfahrt Langenhagen-Kaltenweide ist nach einem Unfall wieder offen. Aber eine Sperrung in Langenhagen am Pferdemarkt. Zwischen der Hanseatenstraße und der Karl-Kellner-Straße ist in beiden Richtungen gesperrt für Lkw. Euch trotzdem eine gute und sichere Fahrt mit Man at Work jetzt.

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1: Vorletzter Tag auf dem Maschsee-Fest 2026 und da heißt's unter anderem Eternity. Die Tina Turner Coverband ist zu Gast an der Löwenbastion, das Ganze zwischen 19 und 22 Uhr. Es werden die größten Hits von Tina Turner präsentiert. Pure Power und eine Show voller Energie wird versprochen. Mind to Mode heißt es von 20 Uhr an der Maschsee-Quelle. Da gibt es Mucke, die unter anderem von den Simple Minds, von U2 und Depeche Mode im Original entstanden ist. Mind to Mode, die Coverband an der Maschsee-Quelle. Und dann haben wir was ganz Besonderes am sozusagen vorletzten Abend von 21 bis 23.30 Uhr, nämlich auf dem Maschsee und zwar am Ostufer. Da wird Fackelschwimmen zu sehen sein. Über 100 Taucher werden den Maschsee mit Fackeln in ein funkelndes Lichtermeer verwandeln. Das sollte man definitiv gesehen haben.
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Das, was wir jetzt gerade erleben, werden irgendwann die guten alten Zeiten sein. Krista Sarandi war das mit neuer Musik hier bei Radio Hannover am Samstag. 4:10, der Verkehrsservice für euch. B3, B6, B65 zwischen der Ausfahrt Hildesheimer Straße und dem Kreuz Seelhorst. Ein Pannenauto auf dem rechten Fahrstreifen. Bitte aufpassen auf der B3, B6, B65. Zwischen der Ausfahrt Hildesheimer Straße und dem Kreuz Seelhorst haben wir ein Auto mit Panne. Das steht auf dem rechten Fahrstreifen.

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0: 4 am Samstag, Radio Hannover hier mit dem Verkehrsservice, Landstraße 383, Bissendorf am Markt bis zur Burgwedeler Straße, zwischen der Scherenbosteler Straße und der Kuhstraße. Bitte weiterhin aufpassen, hier läuft eine Unfallaufnahme auf der L383. Ich wünsche euch eine gute und sichere Fahrt. Gleich mit Lissy, noch vor den News um 16 Uhr.
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0: einfach gute Musik für euch am Wochenende. Radio Hannover ist hier, kurz nach 16 Uhr jetzt.
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2: Ich bin Thomas Brockt. Nach dem Fund der Sprengstoffdrohne am Flughafen Leipzig-Halle verstärkt die Polizei dort den Schutz. Auf dem Gelände steht jetzt ein spezielles Radar, das anfliegende Drohnen schon aus größerer Entfernung erkennen soll.
3: Die neue Technik steht auf der Besucherplattform des alten Towers. Von dort soll sie den Luftraum überwachen und auch verfolgen, welchen Weg eine Drohne nimmt. Dieses Radar nennt sich Echo Shield. Viel mehr Infos dazu gibt's von der Bundespolizei bisher nicht. Parallel läuft die Suche nach Antworten zum Vorfall weiter. Neben der Sprengstoffdrohne gab es möglicherweise noch eine zweite. Mit einem kleinen unbekannten Flugobjekt war ein Frachtflugzeug zusammengestoßen. Zoe Tassovali, Redaktion.
2: Der Industrieverband BDI begrüßte die zeitweise Aufhebung von Lkw-Fahrverboten an Sonn- und Feiertagen wegen des aktuellen Niedrigwassers auf wichtigen Wasserstraßen. Die Verlagerung von Gütern auf Schiene und Straße könne die Lieferketten stabilisieren, sagte BDI-Vize Lösch der Rheinischen Post. Kritik kommt dagegen von der Umweltschutzorganisation BUND. Die Regierung habe nicht verstanden, dass die niedrigen Flusspegel ein Symptom der Klimakrise seien. Mit Ausbaggerung von Flussbetten oder mehr Lkw auf der Straße sei das nicht zu lösen. Führende SPD-Politiker pochen angesichts der weiter hohen Benzinkosten auf eine Spritpreisbremse. Die hohen Spritpreise seien weiter eine echte Belastung für unser Land, sagte Generalsekretär Klüssendorf der Deutschen Presseagentur. Nötig seien Preisobergrenzen.
4: Der Tankrabatt ist ausgelaufen, Millionen Urlauber müssen an der Zapfsäule tief in die Tasche greifen. Die SPD fordert schon länger, dass der Staat nochmal eingreift. Doch Wirtschaftsministerin Reiche von der CDU lehnt das ab. Sie plane aktuell keine weiteren Hilfen. Aus Sicht des ADAC sind die Spritpreise seit mehreren Wochen zu hoch. Man dürfe nicht länger tatenlos zusehen, wie Konzerngewinne immer neue Rekorde erreichen, sagt SPD-Generalsekretär Klüssendorf. Thomas Bremser, Redaktion.
2: Bundesliga-Absteiger 1. FC Heidenheim hat sich mit einem Sieg in der zweiten Fußball-Bundesliga zurückgemeldet. Das Team setzte sich gegen Aufsteiger VfL Osnabrück mit 4:3 durch. An die Tabellenspitze stürmte Eintracht Braunschweig durch ein 6:1 beim 1. FC Magdeburg. Außerdem gewann Karlsruhe gegen Bielefeld mit 2:1. Darmstadt und Kiel trennten sich 2:2.
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0: Draußen sein, Sonne genießen, ohne übermäßig schwitzen zu müssen. Herrliche Temperaturen draußen. 25 Grad haben wir in Garbsen, in Hemelerwald, in Hüpede den Höchstwert damit für heute erreicht. Sonne satt gibt's bis heute Abend, 21 Uhr circa, bis die untergeht. Morgen am Sonntag sieht's genauso schön aus, 13 bis 14 Sonnenstunden insgesamt. Aber heißer, 32 bis 33 Grad in der Spitze.
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0: L383 bis ein Dorf, am Markt bis zur Burgwedler Straße. Zwischen der Scherenbosteler Straße und der Kuhstraße bitte immer noch vorsichtig fahren wegen einer Unfallaufnahme. Und die B3, B6, B65 zwischen der Ausfahrt Hildesheimer Straße und dem Kreuz Seelhorst. Ein Auto mit Panne auf dem rechten Fahrstreifen.
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0: Mit Marisa Poati am Samstag. Letztes Wochenende Maschsee-Fest. Ich bin ganz ehrlich, ich war zweimal da und das reicht mir dann eigentlich auch mit den Besuchen. Das ist auch immer so ein bisschen viel Trubel für mich, am Nordufer vor allem. Aber ganz viele von euch, da bin ich mir sicher, sind dieses Wochenende nochmal am Start. Radio Hannover auch. Heute Abend senden wir wieder live vom Courtyard Hotel. Und was sonst so los ist dieses Wochenende, das ist unser Thema gleich.

0: Viertel nach vier am Samstag. Ihr hört Radio Hannover, eure Stimme der Stadt. Und vielleicht kennt ihr das ja auch. Ich liebe das so, mir am Wochenende auch mal so gar nichts vorzunehmen. Also zumindest einen Tag von beiden. Klappt natürlich viel seltener, als ich will, weil immer ganz viel ansteht. Aber wenn ihr das heute Nachmittag, heute Abend sehr entspannt angehen wollt mit den Planungen, dann kann ich das sehr gut verstehen. Für alle anderen gibt's Inspo von Claudia Firnes.
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3: Ja, genau, das ist für mich ein Stück Kindheitserinnerung. Das Dschungelbuch, legendär, die Geschichte vom Menschenjungen Mowgli, der bei den Wölfen im Urwald aufwächst und sich, als es dort gefährlich wird, mit Bagheera und Baloo auf einen nicht ganz ungefährlichen Weg in die Menschensiedlung macht. Die Geschichte könnt ihr heute als Theaterstück Open Air auf der Deister Freilichtbühne in Basinghausen erleben. Das Dschungelbuch, los geht's da um 20 Uhr. In Der Teufel trägt Prada 2 kämpft Modeikone Miranda Priestly alias Meryl Streep mit dem Niedergang klassischer Printmedien. Um das Magazin Runway zu retten, ist sie auf dringend benötigte Werbegelder angewiesen und gerät dadurch in ein knallhartes Duell mit ihrer früheren Assistentin Emily Charlton, gespielt von Emily Blunt, die mittlerweile als mächtige Managerin eines Luxuskonzerns agiert. Auch Andy Sachs, Anne Hathaway, kreuzt erneut Mirandas Weg.
4: Sie sind nur hier, um uns durch diesen kleinen Skandal zu manövrieren. Click, click, click, click, everywhere. Ich habe sie nicht eingestellt. Ich muss nur darauf warten, dass sie scheitern.
5: Ich werde aus diesem Job etwas machen. Schreib doch ein Buch, die wahre Geschichte hinter Miranda Priestleys Fassade.
3: Der Teufel trägt Prada Teil 2 im Apollo heute Abend um 20.15 Uhr. Oder ihr lernt morgen am Sonntag unsere schöne Stadt mal im Vorbeifahren kennen. Das geht bei einer Stadtrundfahrt im roten Doppeldeckerbus. Die Fahrten starten um 10.30 Uhr, 12.30 Uhr und 14.30 Uhr an der Touristinfo morgen am Sonntag. Wo auch immer, ich wünsche euch ein schönes Wochenende.
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0: Hi zusammen am Samstag. Ihr hört Radio Hannover um 16.30 Uhr gleich.
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0: Und ich hoffe, ihr müsst nicht arbeiten heute und trinkt für mich eine Runde Cocktails mit auf dem Maschifest oder ihr wollt gleich noch zum Badesee. Das Wetter spielt auf jeden Fall mit. Wir haben 25 Grad in Linden im Maschpark, in Düren am Leinewehr zum Beispiel auch 25. Sonne satt bis heute Abend, die geht ja mittlerweile schon wieder so ein bisschen früher unter, aber bis 21 Uhr ist sie am Start. Morgen am Sonntag dann auch wieder so 13 Sonnenstunden insgesamt, aber deutlich heißer als heute. 32 bis 33 Grad maximal morgen. Am Montag dann um die 27.
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0: Pannenauto B3, B6, B65. Bitte aufpassen, zwischen der Ausfahrt Hildesheimer Straße und dem Kreuz Seelhorst steht das Auto auf dem rechten Fahrstreifen. Und eine Sperrung in Langenhagen am Pferdemarkt zwischen der Hanseatenstraße und der Kai-Kellner Straße in beiden Richtungen gesperrt für Lkw. Ansonsten ist alles soweit frei. Ich wünsche euch eine gute und sichere Fahrt und einen schönen Samstag. Schön, dass ihr einschaltet.

0: Könnt ihr euch noch an die Zeit erinnern, als ihr endlich euer Abschlusszeugnis in der Hand hattet? Als die Schulzeit hinter euch lag, es losging mit Ausbildung, Studium oder was ihr sonst so machen wolltet. Für die meisten hoffentlich eine schöne Erinnerung. Ein paar Menschen hier bei uns in Niedersachsen ist genau das jetzt aber so richtig verhagelt worden. Es steht sogar die Frage im Raum, ob die Schule vielleicht sogar die ein oder andere Zukunft verbaut hat. Radio Hannover am Samstag. Es geht um eine Schule in Vechta. Da haben mehr als 100 Schülerinnen und Schüler ein zu schlechtes Zeugnis bekommen. Manche hatten deswegen ihren erweiterten Realschulabschluss nicht in der Tasche. Andere haben sogar gar keinen Abschluss bekommen. Kultusministerin Julia Willi, Hamburg.
1: Dieser Vorfall tut mir unglaublich leid und sowas darf einfach nicht passieren. Deswegen war es uns total wichtig, in den letzten Wochen jedes Zeugnis an dieser Schule im Vier-Augen-Prinzip händisch zu überprüfen und zu gucken, welche Fehler dort passiert sind.
0: Laut der Ministerin hatten die Lehrer der Schule die Ausgleichsregelung falsch angewendet. Die ermöglicht es Schülern, die in einigen Fächern zu schlechte Zensuren für einen bestimmten Abschluss haben, diese Zensuren mit anderen Fachnoten auszugleichen. Und das Ganze ist jetzt nur aufgefallen, weil sich eine Schülerin im Juni beschwert hatte über ihr Zeugnis. Super ärgerliche Sache, an der wir für euch natürlich weiter dran sind.

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0: Das ist einfach gute Musik von Aha für euch am Samstagnachmittag. Radio Hannover hier. Ich habe gute Nachrichten. Aus Langenhagen am Pferdemarkt zwischen der Hanseatenstraße und der Karl-Kellner-Straße in beiden Richtungen. Alles wieder frei für LKW, keine Sperrung mehr. Euch eine gute und sichere Fahrt mit dieser Lady hier gleich. Wer hat sie erkannt an der Stimme? Lady Gaga, Shape of a Woman, ist ganz neue Popmusik hier bei uns. Gibt's gleich noch vor den News um 17 Uhr für euch.
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0: Musik aus Der Teufel trägt Prada 2, Lady Gaga, Shape of a Woman, zuerst gehört hier bei uns. 17 Uhr gleich am Samstag.
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2: Ich bin Thomas Brockt. Die Industrie begrüßt, dass vier Bundesländer das Sonntagsfahrverbot für Lkw gelockert haben. Das könne die Lieferketten stabilisieren, sagt der Vizegeschäftsführer des Industrieverbands BDI Lösch in der Rheinischen Post. Hintergrund ist das aktuelle Niedrigwasser auf wichtigen Flüssen.
3: Das Niedrigwasser macht der Wirtschaft zu schaffen und könnte auch Güter für die Kunden verteuern, wie Benzin, Getreide oder Baustoffe. Darum sollen jetzt mehr Transporte auf Straße und Schiene verlegt werden. Die vier Bundesländer haben das Lkw-Verbot an Sonntagen bis Ende August gelockert, beziehungsweise Ende September. Das gilt für alle Güter, die vom Niedrigwasser betroffen sind. Thomas Bremser, Redaktion.
2: Familienministerin Prien schweben neben einem Social-Media-Verbot für Kinder unter 13 Jahren auch Regulierungen für ältere Jugendliche vor. Sogar bis 18 könnte es zusätzliche Maßnahmen geben, die dann aber die Plattformen betreffen würden und nicht den einzelnen Jugendlichen, sagte Prien dem Hamburger Abendblatt. Die Anbieter müssten endlich dafür sorgen, dass Kinder und Jugendliche nur mit altersgerechten Angeboten konfrontiert werden. Sie sei für eine europäische Lösung. Übergangsweise will Prien aber bis zum Ende des Sommers Eckpunkte für eine deutsche Gesetzgebung vorlegen. Nach dem Fund der Sprengstoffdrohne am Flughafen Leipzig-Halle verstärkt die Polizei dort den Schutz. Auf dem Gelände steht jetzt ein spezielles Radar, das anfliegende Drohnen schon aus größerer Entfernung erkennen soll.
4: Die neue Technik steht auf der Besucherplattform des alten Towers. Von dort soll sie den Luftraum überwachen und auch verfolgen, welchen Weg eine Drohne nimmt. Dieses Radar nennt sich Echo Shield. Viel mehr Infos dazu gibt's von der Bundespolizei bisher nicht. Parallel läuft die Suche nach Antworten zum Vorfall weiter. Neben der Sprengstoffdrohne gab es möglicherweise noch eine zweite. Mit einem kleinen unbekannten Flugobjekt war ein Frachtflugzeug zusammengestoßen. Zoe Tassovali, Redaktion.
2: Bundesliga-Absteiger 1. FC Heidenheim hat sich mit einem Sieg in der zweiten Fußball-Bundesliga zurückgemeldet. Das Team setzte sich gegen Aufsteiger VfL Osnabrück mit 4:3 durch. An die Tabellenspitze stürmte Eintracht Braunschweig durch ein 6:1 in Magdeburg. Außerdem gewann Karlsruhe gegen Bielefeld mit 2:1. Darmstadt und Kiel spielten 2:2.
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0: Bitte immer solche Temperaturen wie heute, zumindest den August noch, dass wir den Sommer richtig schön ausnutzen können, denn es ist nicht zu warm und nicht zu kalt. Mit 25 Grad am Contiwerk in Langenhagen an der Galopprennbahn oder auch am Anzeigerhochhaus hier nebenan 25. Es gilt auch für den Abend, also es bleibt richtig schön. Auch mit Sonne, die ist bis 21 Uhr auf jeden Fall noch am Start. Morgen am Sonntag sieht es auch schön freundlich aus, allerdings sehr viel heißer als heute. 32 bis 33 Grad in der Spitze, am Montag zum Wochenstart zum Glück nur so um die 27.
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0: Gegenstände auf der B441 Wunsdorf Richtung Hannover zwischen am Zweikanal und Seelze Süd. Gegenstände auf der Fahrbahn, bitte aufpassen. Dann die Landstraße 383 Bissendorf am Markt bis zur Burg Wedeler Straße. Die Strecke zwischen der Scheren-Bosteler Straße und der Kuhstraße. Bitte vorsichtig fahren, hier läuft eine Unfallaufnahme. Und die B3, B6, B65 zwischen der Ausfahrt Hildesheimer Straße und dem Kreuz Seelhorst steht ein Pannenauto auf dem rechten Fahrstreifen.
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0: Mit Marisa Poati am Samstag. Nur über Ergebnisse holen wir uns das Selbstvertrauen zurück, das dann auch die Fans wieder mitziehen wird. So ungefähr war die Zielsetzung, die Hannover 96 Sportdirektor Ralf Becker vergangene Woche bei uns hier on air formuliert hat. Morgen geht's ja offiziell los mit der neuen Saison für unsere Roten auswärts in Cottbus. Das ist unser Thema gleich.

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0: Ja, es wird spannend morgen. Für die Roten wird es endlich wieder ernst. Samstag, 4:45 gleich.
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0: Die zweite Fußball-Bundesliga ist gestartet. Für Hannover 96 beginnt die neue Saison morgen mit einem Auswärtsspiel bei Aufsteiger Energie Cottbus. Und eins dürfte klar sein, einfach wird's nicht. Trainer Christian Tietz.
2: Wir wissen, dass wir auf eine Mannschaft kommen, die wird versuchen, die ersten Minuten gegen uns mit Wucht zu spielen. Sie werden versuchen, auch in die Nickeligkeiten reinzukommen. Aber sie haben auch etwas verändert, weil der Kader auch ein Stück weit verändert worden ist. Also es ist schon eine Mannschaft, wenn man sie jetzt im letzten Spiel gesehen hat, die auch versucht, von hinten das Spiel aufzubauen, um dann in die Endzone reinzukommen. Sie haben vorne spielstarke Spieler in ihren Reihen mit Cicacci, ein Spieler, der, wenn er in die Tornähe kommt, wirklich in einem guten Abschluss ist. Aber wir wissen für uns, dass das zentral entscheidend sein wird, wir selbst als Mannschaft.
0: Aber nicht nur auf dem Platz dürfte ordentlich Dampf drin sein, auch von den Rängen erwartet Tietz viel Tamtam.
2: So ein kleines, enges Stadion wird eine richtige, hitzige Atmosphäre im Stadion sein. Gegner werden ihre Mannschaft frenetisch nach vorne peitschen. Also er wird uns schon etwas erwarten, weil wir in ein Stadion reinkommen, wo ich der festen Überzeugung bin, dass es sehr laut ist. Und wir haben das bei uns auch hier sehr stark thematisiert, weil es ist ja etwas, wie können wir im Coaching von außen Einfluss nehmen, wenn es so eine enorm laute Atmosphäre ist, dass du auf Spieler einwirkst.
0: Diese erste Aufgabe müssen die Roten allerdings erstmal mit einem ausgedünnten Kader angehen. Dass sich Tietz noch Verstärkung wünscht, ist kein Geheimnis. Kurz vorm Spiel hält er sich aber mit Forderungen eher zurück.
2: Wenn du im vorderen Bereich was abgibst und auch im Mittelfeld, da haben wir ja einige Spieler gehabt, die uns verlassen haben, dass da vielleicht noch was passieren kann, ist möglich. Aber ich will mich darauf gar nicht so festlegen und festnageln lassen, sondern wir müssen schauen, dass der Transfermarkt für uns die richtigen Möglichkeiten anbietet.
0: Bis September bleibt noch Zeit auf dem Transfermarkt. Jetzt zählt aber erstmal der Start in die neue Saison. Und wenn es läuft wie im vergangenen Testspiel gegen Zwolle, würde sich vermutlich niemand beschweren. Ein 3:0 hätte doch was.
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0: kurz vor 5:30 am Samstag. Gute Nachrichten von der B3, B6, B65. Radio Hannover hier mit dem Verkehrsservice. Zwischen der Ausfahrt Hildesheimer Straße und dem Kreuz Seelhorst kein Pannenauto mehr. Alle Fahrbahnen geräumt. Ich wünsche euch eine gute und sichere Fahrt. Gleich mit Casey in the Sunshine Band. Passt ja schön zum Samstag. That's the way I like it, unser Classic Hit. Um kurz vor 5:30 gleich noch.
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0: Casey and the Sunshine Band. 25 Grad draußen, that's the way we like it. Perfekte Sommertemperaturen in Hannover. 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
0: Ja, was freue ich mich, demnächst in den Feierabend verschwinden zu dürfen und dann raus in die Sonne zu können. Wir haben 25 Grad nicht nur hier am Studio, sondern auch in Hemmingen, in Lehrte, in der Wedemark. Sonne noch bis 21 Uhr circa. Die geht ja mittlerweile schon deutlich früher unter, leider. Aber bis 21 Uhr ist sie am Start. Morgen am Sonntag sieht es auch nochmal richtig schön aus, aber heißer für mich jetzt gar nicht so geil mit Kreislaufproblemen. Wir haben wieder so 32 bis 33 Grad maximal. Zum Wochenstart am Montag gibt es um die 27.
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0: L383 Bissendorf am Markt bis zur Burgwedeler Straße. Zwischen der Scherenbosteler Straße und der Kuhstraße bitte immer noch aufpassen, hier läuft eine Unfallaufnahme. Ansonsten ist alles soweit frei. Kurz nach 5:30.

0: Viertel vor sechs gleich am Samstag. Ihr hört Radio Hannover und euer Place to be. Heute spätestens ab 19 Uhr ist die Terrasse vom Courtyard Hotel auf der Seesause am Nordufer. Denn da steht Kollege Mike Münkel.
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0: Wunderschönen, sonnig, warmen Samstagabend euch. Ihr hört Radio Hannover um kurz vor sechs. Wer hat Lust auf einen Love Song made in Niedersachsen? Von Michael Schulte, Love Sick heißt die neue Popsingle von ihm. Gibt's gleich in voller Länge hier bei uns noch vor den News um 18 Uhr.
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0: Michael Schulte mit neuer Musik am Samstagabend, 18 Uhr gleich auf der Uhr.
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2: Ich bin Thomas Brockt. Familienministerin Prien will Kinder und Jugendliche stärker vor den Risiken sozialer Medien schützen. Im Hamburger Abendblatt spricht sie sich für strengere Regeln aus, auch für Jugendliche bis 18 Jahre.
3: Mal eben TikTok oder Instagram öffnen und losswipen. Für Kinder könnte das künftig schwieriger werden. Prien will vor allem die Plattformen stärker in die Pflicht nehmen. Sie sollen darauf achten, was sie jungen Nutzern überhaupt zeigen. Ihr Wunsch wäre es, wenn Jugendlichen nur das gezeigt wird, was zu ihrem Alter passt. Für Kinder unter 13 könnte es sogar ein Social-Media-Verbot geben. Deutschland will bis Ende des Sommers erste Regeln vorlegen. Langfristig sollen aber in der ganzen EU dieselben Vorgaben gelten. Zoe Tassovali, Redaktion.
2: Der Industrieverband BDI begrüßt die zeitweise Aufhebung von Lkw-Fahrverboten an Sonn- und Feiertagen wegen des aktuellen Niedrigwassers auf wichtigen Wasserstraßen. Die Verlagerung von Gütern auf Schiene und Straße könne die Lieferketten stabilisieren, sagt BDI-Vize Lösch der Rheinischen Post. Kritik kommt dagegen von der Umweltschutzorganisation BUND. Die Regierung habe nicht verstanden, dass die niedrigen Flusspegel ein Symptom der Klimakrise seien. Mit Ausbaggerung von Flussbetten oder mehr Lkw auf der Straße sei das nicht zu lösen. Wegen eines großen Waldbrands am Gardasee sind mehr als 200 Menschen evakuiert worden, darunter zahlreiche Urlauber. Das Feuer wütet am Westufer von Italiens größtem See.
4: Raus, weg hier, hieß das Kommando mitten in der Nacht. Urlauber mussten aus ihren Unterkünften flüchten, genauso wie alle Touristen aus einer Ferienanlage. Immer näher rückten die glutroten Flammen heran. Auch viele Deutsche machen gerade hier am Gardasee Urlaub. Zig Feuerwehrleute sind noch immer im Einsatz, auch Löschflugzeuge. Alle versuchen, den Brand unter Kontrolle zu bekommen. Hier in Italien stöhnen alle unter einer extremen Hitzewelle. Wälder und Böden sind staubtrocken. Aus Italien, Claudia Wächter.
2: Florian Wellbrock hat zum Abschluss der Freiwasserwettbewerbe bei den Schwimm-Europameisterschaften in Paris seine dritte Goldmedaille gewonnen. Gemeinsam mit Julia Ackermann, Isabel Gose und Oliver Klemet bezwang er in der Mixed-Staffel über 4x1,5 Kilometer Italien und Ungarn. Es war insgesamt das vierte deutsche Gold in der Seine. Dazu gab es einmal Bronze.
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0: Der Mann und ich, wir haben gestern noch eine Fahrradtour gemacht und tatsächlich ohne Sonne dann irgendwann auch richtig gefroren. Das Problem habt ihr heute Abend definitiv nicht. Wir sind bei 25 Grad immer noch. Am Zoo in Hannover, am Großen Garten, am Hohen Ufer auch 25. So bleibt es auch später heute Abend noch, bis die Sonne untergeht, bis 21 Uhr. Schön warm. Morgen, der Sonntag, sieht dann genauso schön freundlich aus wie heute, ist aber deutlich heißer als heute. 32 bis 33 Grad gibt es in der Spitze. Am Montag zum Wochenstart dann so 27, 28.
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0: L383 Bissendorf am Markt bis zur Burgwedeler Straße. Zwischen der Scherenbosteler Straße und der Kuhstraße ist ein Unfall passiert. Hier bitte aufpassen, ansonsten habt ihr soweit freie Fahrt.
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0: Mit Marisa Porti am Samstagabend ein letztes Mal Food-Neuheiten ausprobieren, am Ostufer lang schlendern oder einfach zusammen Aperol trinken gehen. Ganz viele von euch, da bin ich mir sehr sicher, sind heute oder morgen nochmal am Start beim Finale auf dem Marschseefest. Radio Hannover natürlich auch. Heute Abend senden wir nochmal live vom Nordufer. Und was sonst so los ist dieses Wochenende, das ist Thema gleich.

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0: Gerade aus Hannover am Samstagabend hier bei Radio Hannover. Fury habt ihr gerade gehört, Radio Orchid. Einfach gute Musik für euch. Und für Taylor Swift geht's gleich back to the roots. Mit Country hat nämlich mal alles angefangen, noch vor ihrem Pop-Olymp. Diese Single hier klingt sehr wie das, was sie früher gemacht hat. I knew it, I knew you, hört ihr gleich vorher Kollegin Claudia Firnes.
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2: Probier's mal mit Gemütlichkeit, mit Ruhe und Gemütlichkeit.
3: Ja, genau, das ist für mich ein Stück Kindheitserinnerung. Das Dschungelbuch, legendär die Geschichte vom Menschenjungen Mowgli, der bei den Wölfen im Urwald aufwächst und sich, als es dort gefährlich wird, mit Bagheera und Baloo auf einen nicht ganz ungefährlichen Weg in die Menschensiedlung macht. Die Geschichte könnt ihr heute als Theaterstück Open Air auf der Deister Freilichtbühne in Basinghausen erleben. Das Dschungelbuch, los geht's da um 20 Uhr. In Der Teufel trägt Prada 2 kämpft Modeikone Miranda Priestly alias Meryl Streep mit dem Niedergang klassischer Printmedien. Um das Magazin Runway zu retten, ist sie auf dringend benötigte Werbegelder angewiesen und gerät dadurch in ein knallhartes Duell mit ihrer früheren Assistentin Emily Charlton, gespielt von Emily Blunt, die mittlerweile als mächtige Managerin eines Luxuskonzerns agiert. Auch Andy Sachs, Anne Hathaway, kreuzt erneut Mirandas Weg.
4: Sie sind nur hier, um uns durch diesen kleinen Skandal zu manövrieren. Click, click, click, click, everywhere I go. Ich habe sie nicht eingestellt. Ich muss nur darauf warten, dass sie scheitern.
5: Ich werde aus diesem Job etwas machen. Schreib doch ein Buch, die wahre Geschichte hinter Miranda Priestleys Fassade.
3: Der Teufel trägt Prada Teil 2 im Apollo heute Abend um 20.15 Uhr. Oder ihr lernt morgen am Sonntag unsere schöne Stadt mal im Vorbeifahren kennen. Das geht bei einer Stadtrundfahrt im roten Doppeldeckerbus. Die Fahrten starten um 10.30 Uhr, 12.30 Uhr und 14.30 Uhr an der Touristinfo morgen am Sonntag. Wo auch immer, ich wünsche euch ein schönes Wochenende.
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0: Samstagabend, kurz nach 6:30.
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0: Draußen in der Sonne sein, ohne übermäßig zu schwitzen. Herrlich draußen, nutzt das heute unbedingt nochmal aus. Mit 25 Grad in der Nordstadt in Wennigsen in Össelse. Richtig schön noch bis 21 Uhr bleibt die Sonne bei uns. Morgen am Sonntag auch schön sonnig, aber wieder ordentlich heiß mit 32 bis 33 Grad in der Spitze. Am Montag gibt's um die 27.
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0: Immer noch aufpassen auf der L383 bitte, Bissendorf am Markt bis zur Burgwedeler Straße. Zwischen der Scheren-Bosteler Straße und der Kuhstraße gab es einen Unfall. Ansonsten habt ihr soweit freie Fahrt am Samstagabend um kurz nach 6:30. Hier bei uns gibt's einfach gute Musik, jetzt von Gala. Ich wünsche euch einen schönen sonnigen Samstagabend.

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0: wunderschönen Samstagabend euch mit Radio Hannover und einfach guter Musik. Und ich bin doch sehr froh, dass das nicht die Boyband meines Jahrzehnts war und ich mich nicht zwischen Robbie und Gary habe entscheiden müssen. Das wäre mir sehr schwer gefallen. Die Fans wissen es bereits. Es gibt Musik von Take That als nächstes. Neue Musik tatsächlich. Mit der wünsche ich euch ganz viel Spaß. Sagt Ciao für heute. Einen schönen Samstagabend. Generell noch ein schönes Wochenende natürlich.
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1: Ich bin Thomas Brockt. Die Industrie begrüßt, dass 4 Bundesländer das Sonntagsfahrverbot für Lkw gelockert haben. Das könne die Lieferketten stabilisieren, sagt der Vizegeschäftsführer des Industrieverbands BDI Lösch in der Rheinischen Post. Hintergrund ist das aktuelle Niedrigwasser auf wichtigen Flüssen.
2: Das Niedrigwasser macht der Wirtschaft zu schaffen und könnte auch Güter für die Kunden verteuern, wie Benzin, Getreide oder Baustoffe. Darum sollen jetzt mehr Transporte auf Straße und Schiene verlegt werden. Die 4 Bundesländer haben das Lkw-Verbot an Sonntagen bis Ende August gelockert, beziehungsweise Ende September. Das gilt für alle Güter, die vom Niedrigwasser betroffen sind. Thomas Bremser, Redaktion.
1: Familienministerin Prien schweben neben einem Social-Media-Verbot für Kinder unter 13 Jahren auch Regulierungen für ältere Jugendliche vor. Sogar bis 18 könnte es zusätzliche Maßnahmen geben, die dann aber die Plattformen betreffen würden und nicht den einzelnen Jugendlichen, sagte Prien dem Hamburger Abendblatt. Die Anbieter müssten endlich dafür sorgen, dass Kinder und Jugendliche nur mit altersgerechten Angeboten konfrontiert werden. Sie sei für eine europäische Lösung. Übergangsweise will Prien aber bis zum Ende des Sommers Eckpunkte für eine deutsche Gesetzgebung vorlegen. Nach dem Fund der Sprengstoffdrohne am Flughafen Leipzig-Halle verstärkt die Polizei dort den Schutz. Auf dem Gelände steht jetzt ein spezielles Radar, das anfliegende Drohnen schon aus größerer Entfernung erkennen soll.
3: Die neue Technik steht auf der Besucherplattform des alten Towers. Von dort soll sie den Luftraum überwachen und auch verfolgen, welchen Weg eine Drohne nimmt. Dieses Radar nennt sich Echo Shield. Viel mehr Infos dazu gibt's von der Bundespolizei bisher nicht. Parallel läuft die Suche nach Antworten zum Vorfall weiter. Neben der Sprengstoffdrohne gab es möglicherweise noch eine zweite. Mit einem kleinen unbekannten Flugobjekt war ein Frachtflugzeug zusammengestoßen. Zoe Tassovali, Redaktion.
1: Bundesliga-Absteiger 1. FC Heidenheim hat sich mit einem Sieg in der zweiten Fußball-Bundesliga zurückgemeldet. Das Team setzte sich gegen Aufsteiger VfL Osnabrück mit 4:3 durch. An die Tabellenspitze stürmte Eintracht Braunschweig durch ein 6:1 in Magdeburg. Außerdem gewann Karlsruhe gegen Bielefeld mit 2:1. Darmstadt und Kiel spielten 2:2.
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5: Einen schönen guten Abend, Hannover. Hier ist Mike Münkel, hier ist Radio Hannover und hier ist das letzte Mal das Maschseefest live am Courtyard, hier von unserem Seetreff mit Blick auf unseren wunderschönen Maschsee. Denn wir machen heute hier die letzte Sendung und ich werde euch noch ein paar Highlights zuspielen, die ich hier erlebt habe beim Maschseefest. Unter anderem natürlich auch mit Beginnen der Finals. Das war natürlich alles riesig. Das heißt, jede Menge Input gibt's jetzt heute für euch, aber auch natürlich jede Menge gute Musik hier bei Radio Hannover.
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1: Ja, so sieht's aus. Lasst uns doch einfach mal zusammen einen Blick zurückwerfen. Am 22.07. war es soweit. Da wurde das Maschseefest eröffnet und zeitgleich auch die Finals. Und da haben wir wirklich einiges erlebt, unter anderem Kanadier einer, Maike Jakob und Nico Pickert, die im Einzel Gold abgeräumt haben, aber dann auch noch im Doppel. Das haben sie auch letztes Jahr in Dresden schon geschafft. Und ich habe nach ihren beiden Finalläufen im Doppel dann mit den beiden mal gesprochen.
2: Also herzlichen Glückwunsch. Starkes Foto gestern von dir und von euch auch.
1: Wahnsinn, ihr zwei gestern abgesahnt, Goldmedaille und heute auch nochmal zusammen alles abgerissen hier im Masche, dass die Karpfen flüchten gegangen sind. Wie fühlt sich's an, Maike?
3: Fühlt sich super an. Also wir haben zum Halbfinale nochmal gut uns verbessern können und es war deshalb ein sehr gutes Rennen gerade.
1: Nico, du hast gestern alles gegeben, eine Strecke, das Bein nochmal gestreckt bis ins Finale rein und dann Gold eingesackt. Wie ist es für dich?
4: Ja, ich bin auch natürlich super glücklich damit, sehr zufrieden. Also was kann man sich mehr wünschen? Wir haben auch beide nicht nur diesmal zweimal gewonnen, sondern auch letztes Mal beides.
1: Das müssen wir natürlich wissen hier in Hannover, aber allgemein, was sagt ihr zu Hannover, hier die Location Masche und mit dem Maschefest zusammen?
3: Ja, super coole Idee und auch super schön organisiert. Total fair. Also die Bedingungen sind 1A, ich kann mich gar nicht beschweren. Ich wüsste jetzt nichts dran auszusetzen.
1: So, jetzt ab, wo geht's heute noch hin? Wo wird heute noch gefeiert?
4: Naja, also gefeiert wird eigentlich gar nicht. Wir wohnen in Limmer in einem Hotel und da trainieren wir noch heute und auch die nächsten Tage.
1: Ich sage nochmal Hannover, sag nochmal herzlichen Glückwunsch und alles Gute für euch. Wollt ihr noch jemanden grüßen vielleicht?
3: Hallo Mama.
1: Du, Nico.
4: Nein, danke.
1: Ja, also sehr bescheiden geblieben, die Bleien. Das war wirklich ein tolles Interview. Aber nicht nur Sportlerinnen und Sportler hatte ich bei mir vor dem Mikrofon, sondern auch aus dem Bereich Social Media, wie zum Beispiel Pauline Kraforst. Pauli Forst heißt sie bei Instagram und hat nur Liebe für ihre Stadt.
5: Also es gibt nichts, was mir in dieser Stadt fehlt. Ne? Ich habe ja schon meine Liebe zu der Stadt sehr doll bekundet. Und diese Stadt ist für mich, sie hat die perfekte Größe. Sie ist nicht zu groß, sie ist nicht zu klein. Hier gibt es alles, was meine Wünsche erfüllt. Ich wünsche mir, dass Hannover ein Image bekommt, was dem gerecht wird, was es hier eigentlich alles gibt. Mag jetzt auch vielleicht einige Leute geben, die sagen, nein, erzähl nicht so viel Gutes von Hannover, sonst kommen die alle. Doch, kommt alle her, kommt ja. Hannover besuchen, gerade zum Maschseefest.
1: Ganz genau, denn Hannover ist es wirklich wert, bereist zu werden. Also, wir haben heute einen tollen Abend hier am Maschseefest mit einem überragenden Wetter, mit Blick auf das Wasser, mit fahrenden Dampfer und es schreit nach euch. Also kommt vorbei, ich freue mich drauf.
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1: Ja, so ist es. Da sind wir an unserem letzten Tag am Maschseefest. Morgen ist zwar noch das Maschseefest, aber heute ist die letzte Sendung. Und wir nutzen das mal, euch einfach nochmal zu zeigen, was ich hier so die ganze Zeit erlebt habe. Denn die Finals natürlich, es war sehr sportlich. Und bevor sie alle zur Europameisterschaft und zur Weltmeisterschaft gefahren sind, waren auch unsere Ruderinnen und Ruderer hier, nämlich im erfolgreichen Achter. Und nach ihren Läufen habe ich mit beiden sprechen können.
2: Wie fühlt es sich an?
3: Fühlt sich sehr gut an. Es hat super viel Spaß gemacht. Die Zuschauermenge hier war echt cool drauf und es ist einfach cool, hier so ein Event mitzunehmen.
1: Wie lange seid ihr schon hier in Hannover?
4: Wir sind gestern Abend angekommen. Ich glaube, 16.30 Uhr waren wir hier, haben geriggert, sind eine kleine Runde gerudert. Ja.
1: Und was geht heute noch auf dem Maschseefest?
5: Leider nicht mehr so viel.
1: Was hast du dazu als Hahn im Korb?
6: Müssen Sie selber wissen. Ne?
1: Aber du bist auch extrem stolz.
6: Ja klar, also hat schon Spaß gemacht und war gute Rennen von uns, von jedem Rennen gesteigert. Auf jeden Fall stolz, ja.
1: Okay, das heißt, was habt ihr jetzt noch so vor der Brust? Was sind die Ziele?
4: Wir fahren jetzt nächste Woche zur EM nach Varese. Dann haben wir nochmal 2 Wochen Trainingslager und dann geht's zur WM nach Amsterdam.
1: Okay, dann würde ich sagen, dürft ihr euch jetzt noch mal einmal richtig schön erfreuen.
3: Hannover Spaß gemacht hat, kann gerne nach Amsterdam zur WM kommen. Ist ja auch nicht so weit weg.
1: Super, wunderbar. Thank you, Well.
4: Folgt uns auf Instagram, @dieRuderin.
1: Wollt ihr noch was sagen? Wollt ihr noch wen grüßen?
7: Ich wollte ganz lieb meinen Opa grüßen, der zu Hause in Berlin sitzt und leider nicht kommen konnte.
8: Ich grüße meine Eltern, die in Leipzig sitzen, weil bei einem Umzug helfen und deswegen nicht hier sein können.
4: Viele Grüße an meine Eltern.
8: Ich grüße auch meine Eltern, meine Mama ist hier und der Rest der Familie ist zu Hause in Dortmund.
4: Ich will auch meine Eltern grüßen und meine Tante, mein Onkel, die sind nämlich auch hier.
5: Ich grüße die Tabea.
1: Siehst ja auch schon, was hast du denn da im Gesicht? Ist das so wie beim American Football, ein Schutz gegen die Sonne?
9: Das ist Sonnencreme nur, ja.
1: Sehr gut, also wieder beeindruckendes Rennen. Eigentlich, es war ganz schön knapp, oder?
9: Ja. Die anderen können schon sehr gut sprinten. Das muss man ihnen lassen. Also gerade die Hamburger sind da echt gefährlich. Aber wir konnten ihnen heute noch die Stirn bieten.
1: Was sagst du allgemein zu den Finals hier in Hannover von der Aufmachung hier im Masche?
9: Ja, das ist natürlich mega. Also die Kulisse ist der Wahnsinn. Tolles Wetter, abgekriegt, ne? Das macht natürlich nochmal was aus. Und dann sind die Ufer hier gefüllt mit Leuten. Das ist natürlich herrlich. So rudert man gerne.
1: Ich habe gerade schon gehört, bei den Damen heißt es, in der Stunde ist Abfahrt. Wie sieht es bei euch aus? Wo geht es für euch jetzt hin?
9: Ganz ähnlich. Wir fahren jetzt gleich wieder ab nach Dortmund. Geht weiter. Nächste Woche sind wir in Italien bei der Europameisterschaft. Also wir haben einen tighten Zeitplan. Da muss es direkt weitergehen.
1: Nutzt die Zeit und das auch gerne noch mal Werbung machen für den Deutschlandachter oder auch jemanden grüßen.
9: Ich grüße Mama und Papa und meine Geschwister und folgt uns auf Instagram @deutschlandachter.
1: Es war also nicht nur Zeit für erfolgreiche Sportlerinnen und Sportler, sondern auch für extrem sympathische Sportlerinnen und Sportler. Es war wirklich toll und ich habe noch viel mehr erlebt, aber dazu mehr gleich. Hier bei uns live bei Radio Hannover bis 22 Uhr sind wir ein letztes Mal für euch am Masche.
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1: Ich bin Thomas Brockt. Mehrere Bundesländer haben das Sonntagsfahrverbot für Lastwagen teilweise aufgehoben. Grund ist die Dürre und das damit verbundene Niedrigwasser der Flüsse.
2: Die Wirtschaft ist im absoluten Krisenmodus. Viele Frachtschiffe können wegen des Niedrigwassers gar nicht oder nur mit einem Bruchteil der üblichen Ladung fahren. Nordrhein-Westfalen, Niedersachsen, Rheinland-Pfalz und das Saarland wollen jetzt zumindest absolut notwendige Ersatztransporte auf der Straße erleichtern. Dafür können vorübergehend Gütertransporte vom Wasserweg auf die Straße verlegt werden. Damit sollen Lieferketten aufrechterhalten und Versorgungsengpässe vermieden werden. Die Regelung gilt vorerst bis Ende des Monats. Zoe Tassovali, Redaktion.
1: Das Finanzministerium treibt die von Union und SPD vereinbarte Reform der Einkommensteuer voran. Wie aus einem ersten Entwurf für die regierungsinterne Abstimmung hervorgeht, soll bis 2028 unter anderem der Grundfreibetrag steigen, also der Betrag, ab dem Einkommen überhaupt versteuert werden muss. Außerdem soll der Spitzensteuersatz erst bei höheren Einkommen greifen. Im Gegenzug will die Bundesregierung bei der sogenannten Reichensteuer mehr einnehmen. Derzeit nicht geplant ist dagegen ein Ausgleich der sogenannten kalten Progression. Führende SPD-Politiker pochen angesichts der weiter hohen Benzinkosten auf eine Spritpreisbremse. Die hohen Spritpreise seien weiter eine echte Belastung für unser Land, sagte Generalsekretär Klüssendorf der Deutschen Presseagentur. Nötig seien Preisobergrenzen.
3: Der Tankrabatt ist ausgelaufen, Millionen Urlauber müssen an der Zapfsäule tief in die Tasche greifen. Die SPD fordert schon länger, dass der Staat nochmal eingreift. Doch Wirtschaftsministerin Reiche von der CDU lehnt das ab. Sie plane aktuell keine weiteren Hilfen. Aus Sicht des ADAC sind die Spritpreise seit mehreren Wochen zu hoch. Man dürfe nicht länger tatenlos zusehen, wie Konzerngewinne immer neue Rekorde erreichen, sagt SPD-Generalsekretär Klüssendorf. Thomas Bremser, Redaktion.
1: Wegen eines großen Waldbrands am Gardasee in Oberitalien sind mehr als 200 Menschen evakuiert worden, darunter zahlreiche Urlauber. Sie durften aber inzwischen wieder zurückkehren. Das Feuer wütete auf dem Gebiet der Gemeinde Tignale am Westufer von Italiens größtem See. Vorsichtshalber mussten sich auch mehrere Dutzend Urlauber, die in einer Ferienanlage untergebracht waren, in Sicherheit bringen.
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5: Ist das schön, Freunde. Da geht der kühle, alkoholfreie Cocktail gerade aber mal so richtig meine Speiseröhre runter. Und dabei fährt hier wieder ein Dampfer vorbei. Was für ein Erlebnis. Wir gehen in die nächste Stunde gemeinsam hier mit Radio Hannover vom Courtyard Hotel von unserem Seetreff. Die wunderschöne Kulisse ist auch noch für euch geöffnet. Heute bis 22 Uhr freue ich mich drauf und wir machen weiter diese Stunde auch mit unserem Rückblick. Was habe ich denn alles hier erlebt in insgesamt 11 Tagen Maschseefest von 19? Ich nehme euch mit und vor allen Dingen nehme ich euch mit zu guten Musik. Musik. Hier ist Radio Hannover.
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1: Jawohl, und es war auch wirklich oder ist immer noch ein Hotspot heute auch an diesem Samstagabend. Und hier gibt's auch immer ganz viel Liebe am Maschsee. Und da ist mir was passiert. Ein Pärchen, was seit 17 Jahren zusammen ist, aber noch nicht verheiratet ist und die sich ewige Liebe geschworen haben, hier live bei mir am Mikrofon. Und das Witzige ist, die sitzen jetzt gerade schon wieder bei mir nebenan und wollten mich eigentlich noch mal sehen, obwohl sie gar nicht wussten, dass ich heute überhaupt da bin. Also eine ganz tolle Geschichte. Aber wir lassen sie jetzt einfach mal in Ruhe. Sie sitzen da wieder ganz vergnügt in Zweisamkeit. Aber diesen Beweis der Liebe habe ich natürlich auch noch mal für euch. Es gibt immer wieder tolle Geschichten hier bei uns am Maschseefest und das gar nicht weit weg von mir. Ich habe hier zwei Herzenspersonen aus Hameln, aus der Rattenfängerstadt. Das ist nämlich die
2: Uta
1: und der
3: Wolfi München.
1: So, und die beiden sind 17 Jahre zusammen, nicht verheiratet, aber heute hat der Wolfi hat heute etwas vor. Was möchtest du deiner Holden sagen?
3: Ich möchte gerne meinem geliebten Schatz, mit dem ich schon seit 17 Jahren glücklichst zusammen bin, sie fragen, ob sie doch mit mir den Rest auch noch verbringen möchte.
2: Und natürlich möchte sie das. Sie sagt ja.
1: Oh, sie sagt ja.
3: Um Gottes Willen.
1: Möchte noch jemanden grüßen?
3: Meine Tochter Emma.
1: Und du?
2: Mein Vater Harald.
1: Wir von Radio Hannover wünschen euch alles, alles Gute für die nächsten mehr als 17 Jahre, auf jeden Fall.
3: Danke für die Aktion. Dankeschön.
2: Danke.
1: Also das war wirklich herzallerliebst, das kann ich nur sagen. Und wenn ihr das sehen könntet, was ihr ja könntet, wenn ihr denn zu mir hier kommt an den Seetreff, weil ich freue mich immer über Besuch, dann würdet ihr die beiden sehen, die sitzen links neben mir. Es ist wunderbar, sie sind verliebt wie am ersten Tag. Ja, und dazu singt dann am besten noch Lara Larissa Strahl, das heißt die Darstellerin von Bibi Blocksberg in den Bibi und Tina Film, ist ja Hannoveranerin und hat hier gesungen bei der Eröffnung der Finals und auch sie habe ich mir dann nochmal geschnappt. War eben gerade noch hier auf der Bühne, jetzt schon wieder unten, Lina Larissa Strahl. Es ist deine Heimat hier. Was war das für ein Gefühl für dich, auf der Bühne zu stehen, auf dieser imposanten Bühne?
4: Ja, es ist wirklich ein sehr tolles Gefühl gewesen und es hält auch immer noch nach. Ich war jetzt noch nicht so die regelmäßige Besucherin des Maschseefest und jetzt mit den Finals, mit der Eröffnung, ist natürlich eine ganz besondere Ehre auch für mich, in meiner Heimat auf der Bühne zu stehen. Es hat mir richtig viel Spaß gemacht.
1: Hast du denn schon eine Sportart rausgeguckt, wo du sagst, okay, vielleicht gucke ich mir das mal an?
4: Ja, ich bin ja dann doch großer Fan von Gymnastics quasi, also rhythmische Sportgymnastik auch ganz toll. Ja, da kann ich mir ein bisschen was abgucken, glaube ich, an Bewegungen.
1: Wunderbar, du hast zumindest das gute Wetter hier wieder mit reingebracht. Geht's für dich auch noch mal ab und zu mal aufs Maschseefest dieses Jahr?
4: Dieses Jahr? Ich weiß es nicht. Vielleicht werde ich noch mal einen Besuch abstatten und sonst früher habe ich das natürlich auch gemacht, ja.
1: Dann würde ich sagen, alles Gute mit dem Song und genieß die Atmosphäre heute noch.
4: Danke sehr. Ja, genießt ihr Hannover.
1: Auf jeden Fall genießen wir Hannover, nämlich mit der einfach nur guten Musik für Hannover. Hier ist Radio Hannover. Schönen guten Abend. Ich bin Mike Münkel.
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1: Ganz genau. Und wir werden wieder ein bisschen sportlich, denn ich hatte ja einen Hannover 96-Tag hier am 4. August. Da waren André Breitenreiter zu Besuch und Torhüter Leo Weinkauf. Und André Breitenreiter ist ja eine absolute Legende bei Hannover 96. Pokalsieger von 1992 und durch sein wichtiges Tor in der dritten Runde in Dortmund waren die Roten überhaupt noch weiter am Leben. Und wie sich das angehört hat, das hören wir jetzt nochmal.
2: Und dann ist er da, der junge Mann, 17 Jahre A-Jugend-Nationalspieler, André Breitenreiter, mit dem Knie und dann mit dem Spann und Ausgleich für Hannover, 80. Minute.
3: Ja, es kam eine lange Flanke über die linke Seite und die zwei Kopfballduelle in der Luft und dann prallte der Ball vorne zu mir aufs Knie und hab mich gedreht und drin war er. Es war schön, ja, hab davon geträumt, schon zwei Nächte lang.
1: Ja, Nächte lang, das ist auch so ein Ding, denn nach dem Pokalsieg 1992 gegen Gladbach in Berlin durfte er denn tatsächlich im Hotelzimmer mit wem schlafen? Na, mit dem Pokal.
4: Ja, tatsächlich habe ich an zwei großen Folgen des Vereins teilgenommen in der Vergangenheit und die Pokalnacht mit meiner damaligen Freundin und heutigen Frau mit 17 mit dem Pokal zu verbringen, bleibt natürlich auf ewig in Erinnerung, waren besondere Momente und ja, ich glaube der einzig große Titelgewinn nach der Meisterschaft 54.
1: Also beeindruckende Erinnerungen bei André Breitenreiter und dann war auch noch der aktuelle Torhüter Leo Weinkauf bei mir. Morgen geht's ja für die Roten in die Zweitligasaison um 13.30 Uhr beim FC Energie Cottbus und ob er zwischen den Pfosten steht, das werden wir sehen. Er ist aber auf jeden Fall ein absolut sympathischer Teil dieser Mannschaft und auch mit ihm haben wir natürlich gesprochen, was er zum Maschsee sagt.
5: Ja, auf jeden Fall ein schöner Ort, beziehungsweise auch den Maschsee schön in Szene gesetzt. Ist man gerne. Meistens kollidiert das immer mit dem Saisonstart. Das haben sie dieses Jahr wirklich gut hinbekommen, sodass man das halt dann auch nutzen kann. Und deswegen, ja, auf jeden Fall, Wetter ist top, viele Leute da. Ich glaube, besser kann es nicht sein. Ja, Vorbereitung ist immer Vorbereitung. Man kann sich das immer irgendwo schönreden, aber im Endeffekt zählt da natürlich das, was jetzt am Sonntag in Cottbus passiert. Aber ich glaube, wir können jetzt so mit dem, was wir in der nahen Vergangenheit vorhatten, können wir zufrieden sein. Hatten ein schönes Trainingslager in Iserlohn, haben hier relativ schnell wieder zusammengefunden. Und ja, die Vorfreude ist auf jeden Fall da.
1: Die Vorfreude ist da. Wir freuen uns auch, dass es für die Roten losgeht. Wir drücken ganz, ganz fest die Daumen in Cottbus, dass es 3 Punkte gibt für unsere alte Messestadt. Und ich kann nur sagen, auf geht's Hannover, kämpfen und siegen.
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1: Ich bin Thomas Brockt. Wer steckt hinter dem Vorfall mit der Sprengstoffdrohne auf dem Flughafen Leipzig-Halle? Mehrere US-Medien haben Infos zu einer möglichen Verbindung nach Russland. Die Drohne war diese Woche in der Nähe ukrainischer Transportflugzeuge entdeckt und von einem Mitarbeiter zum Absturz gebracht worden.
2: Viele Infos sind es nicht, die es in US-Medien aktuell zu dem Vorfall gibt, aber sie weisen in dieselbe Richtung, nach Russland. Das Wall Street Journal berichtet, dass die Drohne mit Sprengstoff wahrscheinlich der russischen Regierung gehört. Die Quelle dafür? US-Beamte, die mit Geheimdienstberichten vertraut sind. Der Sender CNN zitiert einen US-Verteidigungsbeamten in Europa mit einer noch eindeutigeren Aussage. Demnach sind die USA zu dem Schluss gekommen, dass die Drohne einem russischen Geheimdienst gehört. Franziska Spieker, Washington.
1: Das Finanzministerium treibt die von Union und SPD vereinbarte Reform der Einkommensteuer voran. Wie aus einem ersten Entwurf für die regierungsinterne Abstimmung hervorgeht, soll bis 2028 unter anderem der Grundfreibetrag steigen, also der Betrag, ab dem Einkommen überhaupt versteuert werden muss. Außerdem soll der Spitzensteuersatz erst bei höheren Einkommen greifen. Im Gegenzug will die Bundesregierung bei der sogenannten Reichensteuer mehr einnehmen. Derzeit nicht geplant ist dagegen ein Ausgleich der sogenannten kalten Progression. Mehrere Bundesländer haben das Sonntagsfahrverbot für Lastwagen teilweise aufgehoben. Grund ist die Dürre und das damit verbundene Niedrigwasser der Flüsse.
3: Die Wirtschaft ist im absoluten Krisenmodus. Viele Frachtschiffe können wegen des Niedrigwassers gar nicht oder nur mit einem Bruchteil der üblichen Ladung fahren. Nordrhein-Westfalen, Niedersachsen, Rheinland-Pfalz und das Saarland wollen jetzt zumindest absolut notwendige Ersatztransporte auf der Straße erleichtern. Dafür können vorübergehend Gütertransporte vom Wasserweg auf die Straße verlegt werden. Zoe Tassovali, Redaktion.
1: Wegen eines großen Waldbrands am Gardasee in Oberitalien sind mehr als 200 Menschen evakuiert worden, darunter zahlreiche Urlauber. Sie durften aber inzwischen wieder zurückkehren. Das Feuer wütete auf dem Gebiet der Gemeinde Tignale am Westufer von Italiens größtem See. Vorsichtshalber mussten sich auch mehrere Dutzend Urlauber, die in einer Ferienanlage untergebracht waren, in Sicherheit bringen.
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5: So, Hannover, wir gehen die letzte Stunde gemeinsam an diesem wundervollen Samstagabend. Der Masche hat sich richtig gefüllt, aber er wartet noch auf euch, wenn ihr das hört. Dann kommt doch hierher. Ich habe Besuch gekriegt, zwei wunderbare Menschen waren bei mir, die den Stadtteil Flohmarkt in Waldheim organisieren. Und das machen sie jetzt schon zum 6. Mal und die haben richtig Feuer in den Augen gehabt, wo sie davon berichtet haben. Am 12. und 13. September ist er in Hannover. Waldheim, Samstag und Sonntag von 10 bis 16 Uhr. Infopunkt ist an der Ottostraße 20. Also schaut gerne mal vorbei. Da ist für jeden was geboten. Wir werden da sicherlich auch in der nächsten Zeit noch mal drüber berichten. Also 12. 13. September, der 6. Stadtteilflohmarkt in Waldheim. Möge eurer sein, sollte man sich nicht entgehen lassen, habe ich mir sagen lassen. Also von daher entgehen lassen tun wir uns auch nicht das Maschseefest. Wie gesagt, letzte Stunde sind wir hier bis 22 Uhr noch on air. Und ich sage, auf geht's mit der einfach guten Musik. Hier ist Radio Hannover. Schönen guten Abend.
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1: Und damit gehen wir rein in die letzte Stunde gemeinsam hier vom Maschsee, von unserem überragenden Studio mit Blick auf den See an diesem wunderschönen Samstagabend. Es ist immer noch mollig warm und die Dampfer fahren hier immer noch und geben ihr Signalhorn ab. Es hat was von Urlaub. Wenn ihr das wirklich erfahren wollt, mal dieses Feeling, dann kommt mich gerne besuchen. Wenn ihr gerne auf eine andere Veranstaltung wollt, dann habe ich was für euch. Denn die Vanessa und die Nadine, die waren bei mir zu Gast vom Jazzclub und vom GOP. Und ich kann nur sagen, da ist es zweifach magisch und ich fühle mich nicht wie 60.
2: Eine bunte Mischung aus Magie. Wir haben da zwei, nämlich Jade und Jay, die natürlich ganz toll Zauberei machen und vor allem auch noch magische Momente haben, wo man immer dachte, Wie machen die das? Das kann doch gar nicht sein. Und man sich fragt, wie sie das verzaubern können. Aber natürlich auch großartige Akrobatik. Wir haben wirklich Künstlerinnen dabei. Das hat man einfach noch nicht gesehen. Deswegen lohnt es sich, das sich einmal anzuschauen.
1: Ja, und es lohnt sich wahrscheinlich auch immer in den Jazzclub zu gehen. Vanessa, wie ist da bei dir? Was steht an? 60 Jahre, habe ich gehört.
3: Ja, wir feiern das ganze Jahr lang unser 60-jähriges Jubiläum und bewegen uns durch die anderen großen Kulturhäuser dieser Stadt, die es neben dem Jazzclub sonst noch so gibt. Also wir waren auch bei Nadine, da haben wir unseren Auftakt gefeiert im GOP und waren in der Staatsoper, im Sprengelmuseum. Und jetzt sind wir Ende September in der Orangerie Herrenhausen mit einem ganz tollen Jubiläumskonzert mit dem Wolfgang Kaffner Trio und Viktoria Tolstoi. Wir sind auch noch im Wilhelm-Busch-Museum. Wir waren gerade 6-mal hintereinander beim Late Zoo im Erlebnis zu Hannover. Da sind wir jetzt Donnerstag nochmal und kommenden Donnerstag, also übermorgen, sind wir auch hier bei der großen Maschsee-Bühne am Nordufer mit einem tollen Soul-Konzert vertreten.
1: Tja, also ihr habt gehört, da ist ordentlich was los. Also könnt ihr gerne mal den Jazzclub, aber auch natürlich das GOP besuchen. Und ich hatte dann auch nochmal Besuch, nämlich von Officer Mara. Sie ist eine der Twitch-Officer der Polizeidirektion Hannover. Und da haben wir natürlich ein bisschen drüber gesprochen, was sie sonst so macht und was Twitch der Polizei bringt.
4: Also wir haben den Twitch-Account seit, ich sage mal, knapp anderthalb Jahren, seit Dezember 24. Und grundsätzlich möchten wir auch im Internet und quasi online auch mehr Präsenz zeigen. Wir wollen nahbar sein für die Leute. Man kann es sich so ein bisschen vorstellen wie eine Polizeidienststelle im Internet. Die Leute können uns fragen, was sie möchten. Wir versuchen das so gut es geht zu beantworten, auf alle Fragen einzugehen. Ja, und das macht sehr viel Spaß und da bin ich Teil davon. Ich bearbeite Delikte aus dem Bereich der Pädokriminalität, das heißt Kinder- und Jugendpornografie und der jeweilige sexuelle Missbrauch, der sich eben daraus ergibt. Und klar, da muss man drüber sprechen, sei es mit den eigenen Kollegen oder eben zu Hause. Da führt gar kein Weg drumherum, glaube ich.
1: Ihr spielt auch ab und zu mal eine Runde Mario Kart. Gibt es eigentlich auch so ein Lieblingsspiel, was du hast, was du gerne zockst?
4: Ach, ich glaube, wenn man unseren Koordinator Janni fragen würde, dann ist es auf jeden Fall FIFA. Ja, der ist ein absolut FIFA-Pro. und sonst, was auch immer ganz gut ankommt, sind tatsächlich Spiele, die wir mit dem Chat zusammenspielen können. GeoGuessr zum Beispiel, ich weiß nicht, ob dir das was sagt.
1: Nee, klär uns auf.
4: Da gibt es so bestimmte Rubriken, wie zum Beispiel, ich sag mal Fußballstadien.
1: Ja.
4: Und dann wird man quasi in dieses Fußballstadion in den Umkreis reingesetzt und muss halt einem sagen, hier, das ist irgendwie Hertha BSC, das ist Kaiserslautern, hier sind wir in Dortmund und sowas. Und das gibt's natürlich auch mit Ländern oder mit Hauptstädten oder sowas. Und,
1: also ganz, ganz tolle Geschichten, die da auch bei der Polizei passieren und ganz, ganz wichtige Arbeit, die da auch geleistet wird. Und wir leisten auch was, nämlich die einfach gute Musik bei Radio Hannover.
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1: Tja, und was soll ich sagen? Wir nähern uns dem Ende des Abends. Es ist ein schöner Montagabend, sommerlich schon fast. Theresa ist immer noch bei mir. Meine Frage, die ich noch habe, ist, Theresa, gehst du eigentlich noch ganz normal durch Hannover oder hast du immer den Hannover-Live-Blick und immer dein Handy aufgeladen dabei?
2: Ich habe immer mein Handy aufgeladen dabei, aber ich gehe auch normal durch Hannover, weil Hannover Live ist mein Beruf und ich bin auch privat hier in Hannover. Deswegen ist es wichtig, eine Trennung zu haben. Und da wir auch sehr strukturiert arbeiten, haben wir tatsächlich unsere Content-Tage auch, wo wir Content aufnehmen. Natürlich, wenn hier auf dem Maschseefest ein wunderschöner Sonnenuntergang ist, dann greifen wir zum Handy. Aber es ist auch wichtig, dass man auch mal privat unterwegs sein kann.
1: Ja, und ich schäme mich nicht, das zu sagen. Ich habe dich nicht erkannt, aber meine Frau hat dich erkannt. Und da hat sie gesagt, hier, die musst du interviewen. Das ist Theresa von Hannover Live. Und du warst nicht allein. Also du warst mit einer ganzen Gruppe unterwegs.
2: Ja.
1: Das heißt natürlich ganz klar, es ist keine One-Man-Show. Ihr seid ja schon ein starkes Team. Wie läuft das so ab? Seid ihr immer in einer Gruppe unterwegs oder geht das auch schon mal allein?
2: Es geht auf jeden Fall auch allein und es geht auch die meiste Zeit allein. Aber als wir uns tatsächlich getroffen haben, das war ja bei den Finals auf der Fanmeile. Und genau, dort war es so, dass wir an dem Tag zwei Kooperationen mit zwei Partnern aufgenommen haben. Und da müssen wir uns immer für gegenseitig filmen, auch nochmal wirklich auf die Winkel achten, aufs Skript achten und darauf achten, dass der Kunde dann auch am Ende happy ist. Und deswegen, gerade weil es auch große Kooperationen waren, sind wir dann genau mit mehreren losgegangen. Und es war ein total toller Tag. Ich habe super viel gesehen. Aber meistens, wenn wir Content aufnehmen, gehen wir alleine oder zu zweit los für Kooperationen, auch so in dem Dreh. Aber wir unterstützen uns immer und arbeiten auch viel aus dem Backoffice.
1: Dann raus. Ja, und dann habe ich euch einfach überfallen mit dem Mikrofon. Das haben wir ja auch schon gespielt hier bei uns, das Interview. aber passiert das auch öfters, dass du jetzt oft erkannt wirst, wenn du unterwegs bist?
2: Schon, auf jeden Fall. Aber ich denke, das ganze Team ist auch sichtbar. Von daher ist das ein ganz guter Mix.
1: Sehr schön. Ja, wir nähern uns langsam dem Ende. Theresa, für dich auf jeden Fall die Frage noch, was wünschst du dir noch für Hannover und was wünschst du dir für deine persönliche Zukunft?
2: Für Hannover wünsche ich mir eine steigende positive Sichtbarkeit und für mich persönlich wünsche ich mir einfach eine fortlaufende, fortwährende Zufriedenheit mit dem, was ich tue und dass es mir möglich ist, auch viele Menschen um mich herum zu enablen, ihr Bestmögliches zu geben.
1: Ja, das hört sich gut an. Und ich frage mich immer, warum die Leute Hannover als hässlich und schlimm betrachten. Ich kann es nicht verstehen, aber warum? Kann man das, weiß nicht.
2: Ja, wenn du hier aus dem Bahnhof rauskommst, wie in jeder Großstadt oder in jeder Stadt, ist das Bild natürlich nochmal ein anderes. Und ich denke, man beschäftigt sich auch nicht so stark mit der Stadt. Also man würde nie, und das ist traurig eigentlich, für einen Städtetrip nach Hannover fahren. Man macht es nur, wenn man hier aufs Konzert geht, aber dann auch nur eine Nacht. Und das Ziel ist, man müsste 2-3 Nächte hier verbringen und dann mal ein bisschen in die Stadt eintauchen. Und da muss an der Attraktivität gearbeitet werden, dass man auch wirklich niedrigschwellig mit seiner eigenen kostbaren Zeit sagt, ich gehe nach Hannover und verbringe hier Zeit.
1: Und wie schön das hier ist. Ne? Ja. Hier ist der Maschsee. Gleich nebenan ist das Stadion, da könnt ihr ins Konzert gehen oder in die Swiss Life Hall. Danach könnt ihr hier im Courtyard schlafen. Und das Schöne ist, dann wacht ihr morgens auf und guckt wieder auf den Maschsee.
2: Ja, was gibt Schöneres, oder?
1: Verstehe ich auch nicht. Nee. Du hast jetzt noch die Möglichkeit und die Zeit gebe ich dir. Du darfst gerne Grüße loswerden, liebe Theresa.
2: Grüße loswerden. Na, dann grüße ich erstmal das ganze Team von Radio Hannover, dass die hier wirklich so ein schönes Setting aufgebaut haben. Ganz, ganz toll. Und dann grüße ich natürlich auch nochmal mein Team, stellvertretend fürs ganze Team, Elin und Leonie. Und natürlich an alle Zuhörerinnen und Zuhörer. Schön, dass ihr hier einschaltet und uns zugehört habt.
1: Ja, und wir schicken euch in die Nacht. Habt eine gute Nacht, schlaft schön und morgen geht's hier weiter. Ciao.
2: Tschüss.
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1: Ich bin Tanja Wagner. Mehr Lkw auf die Straße, mehr Güter auf die Schiene. Die Bundesregierung

0: Regierung sucht nach Wegen, mit dem extrem Niedrigwasser umzugehen. Doch Grüne und Linke kritisieren Teile dieser Pläne. Dem Tagesspiegel sagten sie, vor allem zusätzliche Lkw seien der falsche Weg.
1: In mehreren Bundesländern dürfen bestimmte Lkw jetzt auch sonntags und an Feiertagen fahren, damit Waren trotz Niedrigwasser ans Ziel kommen. Der Linken reicht das alles aber nicht. Sie will Binnenschiffer stärker unterstützen und kurzfristig mehr Platz für Güterzüge schaffen. Die Grünen sind sich uneinig, wie sie die Maßnahmen finden sollen. Ein Teil hält die Lkw-Ausnahmen für nötig, ein anderer lehnt sie ab. Zoe Tessovali, Redaktion.
0: Führende SPD-Politiker pochen angesichts der weiter hohen Benzinkosten auf eine Spritpreisbremse. Die hohen Spritpreise sind weiterhin eine echte Belastung für unser Land, sagte Generalsekretär Klüssendorf der Deutschen Presseagentur. Nötig seien Preisobergrenzen. Wirtschaftsministerin Reiche müsse zügig ein Gesetz dafür vorlegen. Die Ministerpräsidentin von Mecklenburg-Vorpommern, Schwesig, betonte, in ländlichen Regionen sei das Auto kein Luxus, sondern notwendig für den Alltag. Das Finanzministerium treibt die von Union und SPD vereinbarte Reform der Einkommenssteuer voran. Wie aus einem ersten Entwurf für die regierungsinterne Abstimmung hervorgeht, soll bis 2028 unter anderem der Grundfreibetrag steigen, also der Betrag, ab dem Einkommen überhaupt versteuert werden muss.
2: Der Gesetzentwurf sieht auch vor, dass der Spitzensteuersatz erst bei höheren Einkommen greift. Im Gegenzug soll dafür bei der sogenannten Reichensteuer mehr eingenommen werden. Sollten die Pläne so kommen, geht Finanzminister Klingbeil von rund 10 Milliarden Euro Entlastungen für die Bürger aus. 3 Milliarden im kommenden Jahr und 7 im Jahr darauf. Thomas Brock, Berlin.
0: Wegen eines großen Waldbrands am Gardasee in Oberitalien sind mehr als 200 Menschen evakuiert worden, darunter zahlreiche Urlauber. Sie durften Stunden später zurückkehren. Das Feuer wütete auf dem Gebiet der Gemeinde Tignale am Westufer von Italiens größtem See. Vorsichtshalber mussten sich auch mehrere Dutzend Urlauber, die in einer Ferienanlage untergebracht waren, in Sicherheit bringen.
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1: Ich bin Tanja Wagner. Grüne und Linke kritisieren den Umgang der Bundesregierung mit dem extrem Niedrigwasser auf Deutschlands Flüssen. Während die Grünen die geplante Lockerung des Sonn- und Feiertagsverbots für Lastwagen unterschiedlich bewerten, lehnt die Linke die Maßnahme ab. Sie fordert stattdessen mehr Unterstützung für die Binnenschifffahrt und zusätzliche Kapazitäten auf der Schiene. Bisher haben Nordrhein-Westfalen, Niedersachsen, Rheinland-Pfalz und das Saarland das Fahrverbot für bestimmte Lkw an Sonn- und Feiertagen vorübergehend aufgehoben. Der Industrieverband BDI begrüßte das. Familienministerin Prien will Kinder und Jugendliche stärker vor Risiken

0: sozialer Medien schützen. Im Hamburger Abendblatt spricht sie sich für strengere Regeln aus, auch für Jugendliche bis 18 Jahren.
1: Mal eben TikTok oder Instagram öffnen und losswipen. Für Kinder könnte das künftig schwieriger werden. Prien will vor allem die Plattformen stärker in die Pflicht nehmen. Sie sollen darauf achten, was sie jungen Nutzern überhaupt zeigen. Ihr Wunsch wäre es, wenn Jugendlichen nur das gezeigt wird, was zu ihrem Alter passt. Für Kinder unter 13 könnte es sogar ein Social-Media-Verbot geben. Deutschland will bis Ende des Sommers erste Regeln vorlegen. Langfristig sollen aber in der ganzen EU dieselben Vorgaben gelten. Zoe Tassovali, Redaktion.
0: Führende SPD-Politiker pochen angesichts der weiter hohen Benzinkosten auf eine Spritpreisbremse. Die hohen Spritpreise seien weiterhin eine echte Belastung für unser Land, sagte Generalsekretär Klüssendorf der Deutschen Presseagentur. Nötig seien Preisobergrenzen.
2: Die SPD fordert schon länger, dass der Staat nochmal eingreift. Doch Wirtschaftsministerin Reiche von der CDU lehnt das ab. Sie plane aktuell keine weiteren Hilfen. Aus Sicht des ADAC sind die Spritpreise seit mehreren Wochen zu hoch. Man dürfe nicht länger tatenlos zusehen, wie Konzerngewinne immer neue Rekorde erreichen, sagt SPD-Generalsekretär Klüssendorf. Die Ministerpräsidentin von Mecklenburg-Vorpommern, Schwesig, fordert eine Übergewinnsteuer für Mineralölkonzerne. Thomas Bremser, Redaktion.
0: Der VfL Wolfsburg hat sich zum Zweitliga-Auftakt mit einem Remis begnügen müssen. Gegen den ersten FC Kaiserslautern kam der Erstliga-Absteiger in der Volkswagen Arena nicht über ein 0:0 hinaus.
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1: Ich bin Tanja Wagner. Mehr Lkw auf die Straße, mehr Güter auf die Schiene. Die Bundesregierung sucht nach Wegen, mit dem extrem Niedrigwasser umzugehen. Doch Grüne und Linke kritisieren Teile dieser Pläne. Dem Tagesspiegel sagten sie, vor allem zusätzliche Lkw seien der falsche Weg.
2: In mehreren Bundesländern dürfen bestimmte Lkw jetzt auch sonntags und an Feiertagen fahren, damit Waren trotz Niedrigwasser ans Ziel kommen. Der Linken reicht das alles aber nicht. Sie will Binnenschiffer stärker unterstützen und kurzfristig mehr Platz für Güterzüge schaffen. Die Grünen sind sich uneinig, wie sie die Maßnahmen finden sollen. Ein Teil hält die Lkw-Ausnahmen für nötig, ein anderer lehnt sie ab. Zoe Tessovali, Redaktion.
1: Führende SPD-Politiker pochen angesichts der weiter hohen Benzinkosten auf eine Spritpreisbremse. Die hohen Spritpreise sind weiterhin eine echte Belastung für unser Land, sagte Generalsekretär Klüssendorf der Deutschen Presseagentur. Nötig seien Preisobergrenzen. Wirtschaftsministerin Reiche müsse zügig ein Gesetz dafür vorlegen. Die Ministerpräsidentin von Mecklenburg-Vorpommern, Schwesig, betonte, in ländlichen Regionen sei das Auto kein Luxus, sondern notwendig für den Alltag. Das Finanzministerium treibt die von Union und SPD vereinbarte Reform der Einkommenssteuer voran. Wie aus einem ersten Entwurf für die regierungsinterne Abstimmung hervorgeht, soll bis 2028 unter anderem der Grundfreibetrag steigen, also der Betrag, ab dem Einkommen überhaupt versteuert werden muss.
3: Der Gesetzentwurf sieht auch vor, dass der Spitzensteuersatz erst bei höheren Einkommen greift. Im Gegenzug soll dafür bei der sogenannten Reichensteuer mehr eingenommen werden. Sollten die Pläne so kommen, geht Finanzminister Klingbeil von rund 10 Milliarden Euro Entlastungen für die Bürger aus. 3 Milliarden im kommenden Jahr und 7 im Jahr darauf. Thomas Brock, Berlin.
1: Wegen eines großen Waldbrands am Gardasee in Oberitalien sind mehr als 200 Menschen evakuiert worden, darunter zahlreiche Urlauber. Sie durften Stunden später zurückkehren. Das Feuer wütete auf dem Gebiet der Gemeinde Tignale am Westufer von Italiens größtem See. Vorsichtshalber mussten sich auch mehrere Dutzend Urlauber, die in einer Ferienanlage untergebracht waren, in Sicherheit bringen.
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1: Ich bin Tanja Wagner. Grüne und Linke kritisieren den Umgang der Bundesregierung mit dem extrem Niedrigwasser auf Deutschlands Flüssen. Während die Grünen die geplante Lockerung des Sonn- und Feiertagsverbots für Lastwagen unterschiedlich bewerten, lehnt die Linke die Maßnahme ab. Sie fordert stattdessen mehr Unterstützung für die Binnenschifffahrt und zusätzliche Kapazitäten auf der Schiene. Bisher haben Nordrhein-Westfalen, Niedersachsen, Rheinland-Pfalz und das Saarland das Fahrverbot für bestimmte Lkw an Sonn- und Feiertagen vorübergehend aufgehoben. Der Industrieverband BDI begrüßte das. Familienministerin Prien will Kinder und Jugendliche stärker vor Risiken sozialer Medien schützen. Im Hamburger Abendblatt spricht sie sich für strengere Regeln aus, auch für Jugendliche bis 18 Jahren.
2: Mal eben TikTok oder Instagram öffnen und losswipen. Für Kinder könnte das künftig schwieriger werden. Prien will vor allem die Plattformen stärker in die Pflicht nehmen. Sie sollen darauf achten, was sie jungen Nutzern überhaupt zeigen. Ihr Wunsch wäre es, wenn Jugendlichen nur das gezeigt wird, was zu ihrem Alter passt. Für Kinder unter 13 könnte es sogar ein Social-Media-Verbot geben. Deutschland will bis Ende des Sommers erste Regeln vorlegen. Langfristig sollen aber in der ganzen EU dieselben Vorgaben gelten. Zoe Tassovali, Redaktion.
1: Führende SPD-Politiker pochen angesichts der weiter hohen Benzinkosten auf eine Spritpreisbremse. Die hohen Spritpreise seien weiterhin eine echte Belastung für unser Land, sagte Generalsekretär Klüssendorf der Deutschen Presseagentur. Nötig seien Preisobergrenzen.
3: Die SPD fordert schon länger, dass der Staat nochmal eingreift. Doch Wirtschaftsministerin Reiche von der CDU lehnt das ab. Sie plane aktuell keine weiteren Hilfen. Aus Sicht des ADAC sind die Spritpreise seit mehreren Wochen

0: Investitionen zu hoch. Man dürfe nicht länger tatenlos zusehen, wie Konzerngewinne immer neue Rekorde erreichen, sagt SPD-Generalsekretär Klüssendorf. Die Ministerpräsidentin von Mecklenburg-Vorpommern, Schwesig, fordert eine Übergewinnsteuer für Mineralölkonzerne. Thomas Bremser, Redaktion.
1: Der VfL Wolfsburg hat sich zum Zweitliga-Auftakt mit einem Remis begnügen müssen. Gegen den 1. FC Kaiserslautern kam der Erstliga-Absteiger in der Volkswagen Arena nicht über ein 0:0 hinaus.
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1: Ich bin Tanja Wagner. Heute dürfen Lkw trotz des Sonntagsfahrverbots erstmals auf die Straße. Mehrere Bundesländer haben das Fahrverbot für Lastwagen teilweise aufgehoben. Grund ist die Dürre und das damit verbundene Niedrigwasser der Flüsse.
2: Die Wirtschaft ist im absoluten Krisenmodus. Viele Frachtschiffe können wegen des Niedrigwassers gar nicht oder nur mit einem Bruchteil der üblichen Ladung fahren. Nordrhein-Westfalen, Niedersachsen, Rheinland-Pfalz und das Saarland wollen jetzt zumindest absolut notwendige Ersatztransporte auf der Straße erleichtern. Dafür können vorübergehend Gütertransporte vom Wasserweg auf die Straße verlegt werden. Damit sollen Lieferketten aufrechterhalten und Versorgungsengpässe vermieden werden. Die Regelung gilt vorerst bis Ende des Monats. Zoe Tassovali, Redaktion.
1: Nach dem Fund der Sprengstoffdrohne am Flughafen Leipzig-Halle verstärkt die Polizei dort den Schutz. Auf dem Gelände steht jetzt ein spezielles Radar, das anfliegende Drohnen schon aus größerer Entfernung erkennen soll.
2: Die neue Technik steht auf der Besucherplattform des alten Towers. Von dort soll sie den Luftraum überwachen und auch verfolgen, welchen Weg eine Drohne nimmt. Dieses Radar nennt sich Echo Shield. Viel mehr Infos dazu gibt's von der Bundespolizei bisher nicht. Parallel läuft die Suche nach Antworten zum Vorfall weiter. Neben der Sprengstoffdrohne gab es möglicherweise noch eine zweite. Mit einem kleinen unbekannten Flugobjekt war ein Frachtflugzeug zusammengestoßen. In dem Fall ermittelt inzwischen die Bundesanwaltschaft. Zoe Tassovali, Redaktion.
1: Eine deutliche Mehrheit der Menschen in Deutschland spricht sich gegen die Abschaffung der sogenannten Rente mit 63 aus. Das geht aus einer Umfrage für die Bild am Sonntag hervor. Demnach lehnen 68% der Befragten eine Abschaffung der abschlagsfreien Rente nach 45 Beitragsjahren ab. 56% der Befragten gaben an, selbst von der Rente mit 63 Gebrauch machen zu wollen. Das Unternehmen Wiederaufstieg hat einen Dämpfer erhalten. Der VfL Wolfsburg hat sich zum Zweitliga-Auftakt mit einem Remis begnügen müssen. Gegen den ersten FC Kaiserslautern kam der Erstliga-Absteiger in der Volkswagen Arena nicht über ein 0:0 hinaus.
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